EU-Klimadienstes Copernicus. Im August lag die Durchschnittstemperatur 1,65 Grad über dem vorindustriellen Niveau. Nach dem Patzer gegen Schalke in der Liga hat der FC Bayern zum Start in die Champions League das Soll erfüllt. Gegen die Norweger von Bodo Glimt gab es einen 5:0 Heimsieg. Bitter war der Abend dagegen für Leipzig. RB war beim 1:4 bei Champions League Neuling Como in Italien klar unterlegen. Klimadienstes Copernicus. Im August lag die Durchschnittstemperatur 1,65 Grad über dem vorindustriellen Niveau. Nach dem Patzer gegen Schalke in der Liga hat der FC Bayern zum Start in die Champions League das Soll erfüllt. Gegen die Norweger von Bodo Glimt gab es einen 5:0 Heimsieg. Bitter war der Abend dagegen für Leipzig. RB war beim 1:4 bei Champions League Neuling Como in Italien klar unterlegen.

0: ums Finale.
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1: Mit Silas Quiring. Die Debatte um sogenannte Smart Glasses, also Brillen mit Kamera, nimmt auch in Deutschland immer mehr an Fahrt auf. In Norwegens Hauptstadt Oslo hat man bereits die Reißleine gezogen. An Schulen sind die Brillen ab sofort tabu, aus Datenschutzgründen. Die Generalsanierung bei der Deutschen Bahn zieht sich länger hin als geplant. Gerade wird das Konzept angepasst und mit dem Verkehrsministerium besprochen, sagt Bahnchefin Paller. Eigentlich sollten bis Mitte der 2030er Jahre die 40 Hauptstrecken komplett saniert sein. 40 Milliarden Euro wollen die Vereinigten Arabischen Emirate in Deutschland investieren. Ein Teil davon soll in neue Rechenzentren gesteckt werden, heißt es aus Berlin. Der Präsident der Emirate ist gerade zu einem Staatsbesuch in Deutschland. Jetzt ist auch der FC Bayern in die neue Champions-League-Saison gestartet, mit einem am Ende fulminanten 5:0 Pflichtsieg gegen Bodø Glimt aus Norwegen. Ganz anders als geplant lief der Abend für RB Leipzig. Bei Champions-League-Debütant Como verlor RB mit 1:4.
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1: Mit Silas Quiring. Guten Morgen. Die Terroranschläge vom 11. September jähren sich heute zum mittlerweile 25. Mal. Bei den Anschlägen starben 2001 knapp 3000 Menschen. Am Ground Zero in New York verlesen Angehörige heute die Namen ihrer getöteten Verwandten. Al-Qaida-Terroristen hatten damals 4 Flugzeuge gekapert, 2 davon flogen sie ins World Trade Center. Der Schock sitzt nach den PISA-Ergebnissen immer noch tief. Die Grünen fordern Konsequenzen. Parteichefin Brandner sagte der Rheinischen Post, der Bund müsse Einfluss auf die Bildungspolitik der Länder ausüben können. Bislang ist Bildung reine Ländersache. Bei einem schweren Busunfall in der Schweiz hat es mehrere Tote und Verletzte gegeben. Genaue Zahlen will die Polizei noch bekannt geben. An Bord waren knapp 50 Touristen aus den Niederlanden auf einer Rundreise. Auch warum der Bus von der Straße abkam, ist bisher unklar. Nach dem Patzer gegen Schalke in der Liga hat der FC Bayern zum Start in die Champions League das Soll erfüllt. Gegen die Norweger von Bodo Glimt gab es einen 5:0 Heimsieg. Bitter war der Abend dagegen für Leipzig. RB war beim 1:4 bei Champions League Neuling Como in Italien klar unterlegen.
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1: Schönen guten Morgen. Es stehen freundliche Tage an mit viel Sonnenschein und vor allem übers Wochenende wird es immer noch ein bisschen wärmer. Heute 20 Grad die Top-Temperatur und bis Sonntag werden es wieder um die 24.
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2: Mit Silas Quiring. Guten Morgen. Viele werden sich wohl genau erinnern, wo sie heute vor genau 25 Jahren waren. Die Terroranschläge vom 11. September jähren sich wieder und selbst dieser Gedenktag spaltet die USA. Präsident Trump spricht im Pentagon, während in New York frühere Präsidenten parteiübergreifend an die fast 3000 Todesopfer erinnern. Immer wieder kommt es vor, dass Videos im Internet landen, die heimlich mit Smart Glasses gemacht wurden. Die norwegische Hauptstadt Oslo greift jetzt durch und hat diese Brillen mit Kameras an Schulen verboten. Auch in Deutschland wird über ein Verbot diskutiert, um die Privatsphäre zu schützen. Nach einem schweren Busunglück im Osten der Schweiz ist die genaue Opferzahl noch unklar. Die Polizei spricht von mehreren Toten und Verletzten. Genaue Zahlen wollen die Beamten im Laufe des Vormittags nennen. Als der Bus von der Straße abkam, waren rund 50 Touristen aus den Niederlanden an Bord. Jetzt ist auch der FC Bayern in die neue Champions-League-Saison gestartet. Mit einem am Ende fulminanten 5:0 Pflichtsieg gegen Bodø Glimt aus Norwegen. Ganz anders als geplant lief der Abend für RB Leipzig. Bei Champions-League-Debütant Como verlor RB mit 1:4.
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1: Geblitzt wird in Friedberg in der Eicherer Straße. Da steht wie immer noch der Blitzeranhänger.
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1: Auf den Straßen läuft's. Habt ihr schon was entdeckt? Dann klingelt gerne kostenlos durch oder schickt eine WhatsApp-Sprachnachricht an die 08000 96 7 96 7. Dankeschön.
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1: Schönen guten Morgen. Alle Männer haben mich verlassen. Der Störmann im Urlaub, der Buchmann krank. Aber Routine ist gelernt. Deshalb, Freunde, es kitzelt auch heute wieder. Hinten links, aber nicht, weil ich mich verkühlt habe, weil es diese Woche wirklich geherbstelt hat und ich viel zu wenig anhatte und natürlich gefroren habe. Nein, nein, nein. Es ist wie immer um diese Uhrzeit dezent, aber deutlich. Hoch die Hände, Wochenende. Schönen guten Morgen. Alle Männer haben mich verlassen. Der Störmann im Urlaub, der Buchmann krank. Aber Routine ist gelernt. Deshalb, Freunde, es kitzelt auch heute wieder. Hinten links, aber nicht, weil ich mich verkühlt habe, weil es diese Woche wirklich geherbstelt hat und ich viel zu wenig anhatte und natürlich gefroren habe. Nein, nein, nein. Es ist wie immer um diese Uhrzeit dezent, aber deutlich. Hoch die Hände, Wochenende.

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1: Das Update am Freitag aus dem RT1 Verkehrscenter. Es läuft, ihr habt freie Fahrt, aber habt ihr schon was entdeckt? Dann klingelt durch, kostenlos. 08000 96 7 96 7. Dankeschön.

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2: Schönen guten Morgen. Es stehen freundliche Tage an mit viel Sonnenschein und vor allem übers Wochenende wird es immer noch ein bisschen wärmer. Heute 20 Grad die Top-Temperatur und bis Sonntag werden es wieder um die 24.
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3: Mit Silas Quiring. Guten Morgen. Viele werden sich wohl genau erinnern, wo sie heute vor genau 25 Jahren waren. Die Terroranschläge vom 11. September jähren sich wieder und selbst dieser Gedenktag spaltet die USA. Präsident Trump spricht im Pentagon, während in New York frühere Präsidenten parteiübergreifend an die fast 3000 Todesopfer erinnern. Immer wieder kommt es vor, dass Videos im Internet landen, die heimlich mit Smart Glasses gemacht wurden. Die norwegische Hauptstadt Oslo greift jetzt durch und hat diese Brillen mit Kameras an Schulen verboten. Auch in Deutschland wird über ein Verbot diskutiert, um die Privatsphäre zu schützen. Nach einem schweren Busunglück im Osten der Schweiz ist die genaue Opferzahl noch unklar. Die Polizei spricht von mehreren Toten und Verletzten. Genaue Zahlen wollen die Beamten im Laufe des Vormittags nennen. Als der Bus von der Straße abkam, waren rund 50 Touristen aus den Niederlanden an Bord. Jetzt ist auch der FC Bayern in die neue Champions-League-Saison gestartet. Mit einem am Ende fulminanten 5:0 Pflichtsieg gegen Bodø Glimt aus Norwegen. Ganz anders als geplant lief der Abend für RB Leipzig. Bei Champions-League-Debütant Como verlor RB mit 1:4.
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2: Geblitzt wird in Friedberg in der Eicherer Straße. Da steht wie immer noch der Blitzeranhänger.
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2: Auf den Straßen läuft's. Habt ihr schon was entdeckt? Dann klingelt gerne kostenlos durch oder schickt eine WhatsApp-Sprachnachricht an die 08000 96 7 96 7. Dankeschön.
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2: Schönen guten Morgen. Also ich muss zugeben, ein bisschen müde bin ich ja noch, weil gestern habe ich euch bis spät abends in eure Lieblingsfahrgeschäfte eingeladen. Das war RT1 Plärrer Gaudi auf dem Augsburger Plärrer. Und ihr habt diese Woche vielleicht auch viel geschafft und viel gewuppt und viel gemacht. Dann starten wir jetzt in den Freitag mit 3 Hits am Stück und freuen uns jetzt schon auf einen entspannten Abend.
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1: Das Update am Freitag aus dem RT1 Verkehrscenter. Es läuft, ihr habt freie Fahrt, aber habt ihr schon was entdeckt? Dann klingelt durch, kostenlos. 08000 96 7 96 7. Dankeschön.

0: 6.
1: Was kann ein einzelner Mensch schon ausrichten? Schwester Felixina mit bürgerlichem Namen Margarete Armbruster hätte auf diese Frage vielleicht eine ganz praktische Antwort gegeben. Das tun, was gerade möglich ist. 1943 wurde die junge Ordensfrau von der Gestapo verhaftet und später ins Konzentrationslager Ravensbrück gebracht. Sie war ausgebildete Krankenschwester und kümmerte sich auch dort um kranke Mitgefangene. Die großen politischen Verhältnisse konnte sie nicht ändern, aber für die Menschen um sie herum konnte sie etwas verändern. Da sein, versorgen, trösten und ihnen mit Menschlichkeit begegnen. Heute an ihrem Todestag gefällt mir gerade dieser Gedanke. Auch unsere Zeit braucht Menschen, die hinschauen, widersprechen, füreinander einstehen und sich nicht einreden lassen, manche Menschen seien weniger wert als andere. Dafür müssen wir keine Heldinnen und Helden sein. Vielleicht beginnt Haltung viel kleiner, bei der Entscheidung, wie wir heute einem anderen Menschen begegnen. Und diese Entscheidung können wir tatsächlich jeden Morgen neu treffen. Ihre Miriam Gammer von der katholischen ArbeitnehmerInnenbewegung Memmingen.
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2: Ach ja, das wird ein freundliches Spätsommerwochenende. Samstag der sonnigste Tag und es wird jeden Tag so ein bisschen wärmer. Heute rund 20 Grad, Sonntag dann 24 Grad Top-Temperatur. Da könnte es dann Richtung Abend regnen. Aber das stört uns nicht, da ist ja das Wochenende ja quasi schon rum, ne?
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2: Franziska Megele, schönen guten Morgen.
3: Guten Morgen.
2: Am Dienstag geht ja die Schule wieder los. Das heißt, spätestens dieses Wochenende kommen die letzten Urlauber zurück und dann wird es vermutlich sehr viel Stau geben.
3: Ja, der ADAC rechnet bayernweit mit vollen Straßen. Es enden ja die Schulferien in Bayern und in Baden-Württemberg. Dieses Wochenende gibt es viel Rückreiseverkehr, gerade aus dem Süden. Und dazu kommt natürlich noch der Ausflugsverkehr. Rund um München auf der A8 und auf der A96 dürfte ordentlich was los sein. Einen Tipp, wann weniger los ist, den gibt's diesmal nicht. Wer also unterwegs ist, braucht einfach viel Geduld.
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4: Mit Maike Blumenfeld. In den nächsten Wochen werden im Allgäu wieder tausende Rinder von den Alpen zurück ins Tal zu ihren Besitzern getrieben. Die Viehscheide starten heute. Los geht es im Oberallgäu in Bad Hindelang, Balderschwang, Oberstaufen und Schöllang. Die Tiere sind ab 8.30 Uhr unterwegs. Dieses und die nächsten Wochenenden folgen noch zahlreiche weitere Viehscheide. Der letzte der Saison ist in einem Monat in Oberschöneck im Unterallgäu. Hat eine Herde im Sommer kein Tier verloren, läuft vorneweg ein Rind mit bunt geschmückten Blumenkränzen.
3: Die USA gedenken heute der Opfer des Terroranschlags vom 11. September 2001, heute vor 25 Jahren. Al-Qaida-Terroristen hatten Flugzeuge in die Zwillingstürme des World Trade Centers und ins Pentagon gesteuert. 4.000 Menschen starben. 40% von ihnen sind bis heute nicht identifiziert. Kurz vor dem Oktoberfeststart landet der Streit um die Vergabe der Wiesenfestzelte erneut vor Gericht. Das oberste Landesgericht verhandelt heute über die Frage, ob das aktuelle Vergabesystem für die großen Wiesenbierzelte so rechtmäßig ist. Bisher bekommen ja in der Regel die einheimischen Wirte den Zuschlag. Jetzt klagt ein Wirt aber, dass die Vergabe europaweit ausgeschrieben werden muss. Er war zuvor mit seiner Bewerbung für eins der großen Festzelte gescheitert. Der FC Bayern ist erfolgreich in die Champions League gestartet. Die Münchner haben am Abend mit 5:0 gegen Bodø Glimt aus Norwegen gewonnen. Leipzig musste dagegen im italienischen Como eine 1:4 Niederlage einstecken.
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2: Sie stehen nach wie vor die Blitzer-Anhänger in der Ortsdurchfahrt Lauingen von Gundelfingen kommend und Friedberg-Eicherer Straße hier beidseitig.
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2: Da schauen wir doch mal, ob schon was los ist. Es ist 6:03, aber aktuell sieht es soweit gut aus. Solltet ihr aber schon was entdeckt haben, weil ihr schon so früh unterwegs seid in Richtung Arbeit, dann sagt doch sehr gerne mal Bescheid. Und zwar kostenlos an der 08000 96 7 96 7. Ich sage vielen Dank und eine gute Fahrt.
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2: Sieht es soweit gut aus. Solltet ihr aber schon was entdeckt haben, weil ihr schon so früh unterwegs seid in Richtung Arbeit, dann sagt doch sehr gerne mal Bescheid. Und zwar kostenlos an der 08000 96 7 96 7. Ich sage vielen Dank und eine gute Fahrt.
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nach wie vor ausschlafen. Der Glückspilz, der hat ja noch Ferien, sei wohl verdient. Und alle anderen, denen es genauso geht wie mir, die sagen, Mensch, der Lieblingskollege ist auch immer noch nicht da. Keine Sorge, Sommerferien sind bald vorbei und ich bin mit euch am Start mit der meisten Musik. Da haben wir ordentlich Power von Sophie and the Giants. Und habt ihr auch schon dieses Freitagskribbeln im Bauch? Das verstärken wir jetzt mit dieser gute Laune-Nummer aus den Charts. Und zwar, na, was läuft denn hier heute schief? Den müssen wir. Alex Warren ist heute auch nicht der, der sein soll. Einen guten Start in den Freitag.

0: tippelt man ganz entspannt zur Kaffeemaschine. Taylor Swift, The Fate of Ophelia bei Hitradio RT1. 6:11 ist es. Einen wunderschönen guten Morgen. Freitag ist es. Noch ein bisschen durchhalten und dann das letzte Plärrer-Wochenende genießen. Einmal noch feiern, ratschen, Freunde treffen, die man schon lange nicht mehr gesehen hat und natürlich Fahrgeschäfte fahren. Ich sag mal, so günstig wie gestern wird's natürlich nicht mehr, denn wir haben euch ja eingeladen bei der RT1 Plärrer Gaudi und ich habe die beiden süßesten Mädels des Plärrers gestern getroffen. Lilly aus Augsburg und Amelie aus Neuses.
1: Wir wollten auf den Plärrer, weil wir Zeit zusammen verbringen wollten. Lilly hat übernachtet und dann heute sind wir hier.
0: Macht ihr hier auf dem Plärrer einen richtigen Mädelstag, oder?
1: Ja.
0: Wenn ihr jetzt einen Wunsch frei hättet, was würdet ihr euch wünschen?
1: Wir wollen beide das Kettenkarussell fahren.
0: Mensch, das trifft sich ja ausgezeichnet, denn Hitradio RT1 sponsert euch jetzt die nächste Fahrt. Einen guten Flug wünsche ich euch.
1: Danke.
0: Also die beiden hatten auf jeden Fall einen fantastischen Tag. Und damit bei eurem Besuch nichts schief geht, haben wir jetzt den hochoffiziellen Sprachführer.
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0: Auf dem Plärrer. We don't say.
4: Ein halbes Hähnchen bitte.
0: We say.
5: Du, bringst mir noch einen Gockel.
0: And I think that's beautiful.

0: ist der Start in euren Freitag mit Hitradio RT1. Es ist 17:45 und wir schauen schnell ins RT1 Verkehrscenter. Da ist nämlich gar nicht so viel los. Blitzanhänger stehen natürlich in der Ortsdurchfahrt Lauingen von Gundelfingen kommend und Friedberg der Eichacher Straße hier beidseitig. 08000 96 7 96 7, das ist die kostenlose Hotline, falls ihr doch schon was entdeckt habt.
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0: 20:06 ist das hier, Tetradio RT1 am Freitag. Guten Morgen. Na, wer ist an der Spitze der Fußball-Bundesliga?
1: Der FC Augsburg natürlich.
2: Ja.
3: Der FC. Ja,
2: Augsburg halt.
0: So schaut's aus. Und wie findet ihr das?
2: Ist okay. Aber der Augsburger neigt ja nicht zur Übertreibung.
0: Ja, das stimmt. So ist er. Ich sehe das ein bisschen anders. Ich bin seit neuestem jetzt ein FCA-Ultra. Komplett ungebremst, meine Emotionen. Spitzenreiter. Hey, hey. Naja, der Stürmer, der macht ja die Stadionansagen für unseren FC Augsburg. Ich übernehme das jetzt mal für heute Morgen.
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12: Also das Wochenende macht einen richtig guten Eindruck. Heute freundlich bei 20 Grad Top-Temperatur. Morgen wird es dann noch sonniger und Sonntag sogar bis 24 Grad warm. Und wenn dann Sonntagabend ein paar Tropfen kommen, dann können wir absolut damit leben, oder?
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12: Franziska Megele, schönen guten Morgen.
13: Guten Morgen.
12: Ist uns allen schon passiert, man steht an der Kasse, will den Kaffee oder den Döner zahlen und dann hat man kein Kleingeld, aber Karte zahlen geht auch nicht und das soll sich jetzt ändern.
13: Ja, Cash only, das soll es in Zukunft nicht mehr geben, das plant zumindest Finanzminister Lars Klingbeil. Er stimmt das gerade mit den anderen Ministerien ab. Geschäfte und Restaurants sollen zusätzlich zum Bargeld dann auch das Zahlen mit Karte oder eben Handy anbieten müssen. Zusätzlich kosten darf das dann nichts. Ausnahmen sind aber auch geplant, zum Beispiel, wenn ein Verein einen Flohmarkt oder ein Dorffest organisiert.
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14: Mit Maike Blumenfeld. Die Stadt Memmingen erwartet morgen wieder tausende Besucher zum beliebten Weinfest. Oberbürgermeister Jan Rothenbacher wird das Fest morgen um 11 Uhr wie jedes Jahr auf dem Weinmarkt eröffnen. Parallel dazu findet am Manghausplatz der Abrunzenmarkt statt. Dort sind die Buden mit Schmankerl aus der Partnerstadt Ceramo schon seit gestern geöffnet. Außerdem sind zahlreiche Fiat 500 und Vespas in der Stadt zu einem Treffen unterwegs. Neben italienischen Köstlichkeiten und Wein gibt es auf dem Abrunzenmarkt und auf dem Weinfest auch Live-Musik.
13: Heute vor 25 Jahren haben die Terroranschläge vom 11. September die Welt verändert. Die USA gedenken der Opfer heute mit mehreren Gedenkveranstaltungen, unter anderem am Ground Zero, wo islamistische Extremisten zwei Flugzeuge in die Twin Towers gelenkt haben. Die 400 Meter hohen Türme stürzten ein, tausende Menschen starben. Angehörige werden heute ihre Namen vorlesen. Der Chef der Innenministerkonferenz, Andi Grote, ist dafür, ein AfD-Verbotsverfahren zu prüfen. Das hatte NRW-Ministerpräsident Henrik Wüst vorgeschlagen, nach dem Erdrutschwahlsieg der gesichert rechtsextremen AfD in Sachsen-Anhalt. Er warnte in Sachen Parteiverbot gleichzeitig vor Schnellschüssen. Es ist eine kleine Sensation. Die deutschen Basketballerinnen haben es bei der Heim-WM am Abend in Berlin überraschend ins Halbfinale geschafft. Zum ersten Mal in ihrer Geschichte. Morgen kämpfen sie gegen Titelfavorit Frankreich.
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12: Ja, wird schon fleißig geblitzt heute am Freitag. Augsburg, Unterer Graben, Lerchenweg, Stadtbachstraße, Königsbrunn, Bürgermeister-Wohlfahrtsstraße und Ortsdurchfahrt Lauingen. Von Gundelfingen kommend, ihr wisst Bescheid, denn das ist nämlich der Blitzeranhänger.
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12: Da sieht's gut aus. 3 Minuten nach 6:30, ihr habt freie Fahrt. Falls ihr doch noch was entdeckt habt, ihr wisst Bescheid, durchklingeln 08096 7 96 7. Danke, ich freue mich.
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12: Im Studio Ramona Schwab, schönen guten Morgen. Was war das für ein geiles Gefühl heute, oder? Wenn der Wecker das letzte Mal klingelt und man so ausschaltet, so, haha, du weckst mich nicht mehr diese Woche. Wir starten in den Entspannungsmodus mit 3 Hits am Stück. Genießt die Tasse Kaffee mit diesen Jungs hier. One Republic mit ihrer aktuellen Need Your Love. Einen schönen Start in dieses tolle Septemberwochenende.

0: Der gute Laune, DJ schlechthin, DJ alle Farben und Baby Goodbye. 6.41 Uhr ist es. Ihr hört Hitradio RT1. Wunderschönen guten Morgen. Schrobenhausen ist auf dem Weg, Amsterdam den Titel für die entspannteste Stadt Europas abzunehmen. Denn in der ganzen Stadt riecht es seit Tagen immer wieder nach Gras. Und während man in Amsterdam genau weiß, woher der Geruch kommt, hat in Schrobenhausen keiner eine Ahnung, woher. Auch Bürgermeister Harald Reisner.
1: Ja, wir finden einfach nichts. Das muss man ganz offen sagen. Wir haben schon alles versucht und jetzt müssen wir uns halt weiterhin auf die Suche machen.
0: Jawohl, und wir sind mit dabei. Nachdem gestern schon unser Sherlock Fabi Stohwasser aus dem RT1-Team ganz Schrobenhausen abgesucht hat, brauchen wir jetzt eure Hilfe, um das Rätsel zu lösen. Und ihr ratet sehr fleißig mit.
2: Ich hätte einen Tipp für euch. Vielleicht ist es ja in einem Maisfeld mit eingebettet. Damit man es von außen so nicht sieht. Vielleicht könnte man das ja mal mit Hubschrauber suchen.
0: Ja, also mit Hubschrauber haben wir noch nicht gesucht. Wäre eine gute Idee. Abgesucht haben wir schon. Ernst, danke schön für diesen Tipp. Wir versuchen weiter, das Rätsel zu lösen. Um kurz nach 7 geht's weiter. Hier in eurer RT1 Morgenshow.

0: Wenn jemand um 6:45 schon so viel Energie hat, dann ist es Olivia Rodrigo mit Drop Dead. Die besten aktuellen Hits hört ihr natürlich bei eurem Hitradio RT1. Und hier kommt der Blick ins RT1 Verkehrscenter. Mensch, es wird aber schon geblitzt. Fleißig in Augsburg, Unterer Graben, Lerchenweg, Stadtbachstraße, außerdem in Asbach-Bäumenheim, die Donauwörterstraße Richtung Nordheim. Und in Königsbrunn haben wir auch noch die Bürgermeister-Wohlfahrtsstraße. Und falls ihr noch was entdeckt haben solltet, klingelt gerne durch 08000 96 7 96 7. Ein unterwegs gute und sichere Fahrt.
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0: 9 Minuten noch, dann ist es 7 Uhr, T3 RT1. Am Freitag, wunderschönen guten Morgen. Für alle Schüler geht's in den Ferienendspurt. Und wir bereiten uns schon mal auf das wundervolle Spätsommerwochenende vor, weil es wird richtig schön vom Wetter. Und es ist auch einiges los, also perfekt. Im Allgäu zum Beispiel, da geht mal wieder die Viehscheid-Saison los. In Friedberg ist Halbmarathon angesagt. Da rennen über 1500 Läufer diesen super steilen Berg hoch. Respekt. Aber vielleicht habt ihr auch Bock auf was ganz anderes. Dann würde ich sagen, ab nach Stetten bei Mindelheim zum ersten bayerischen Klowagentreffen. Ja, ihr habt richtig gehört, Klowagen. Also diese Teile, die wir normalerweise von den Volksfesten kennen. Vereine und Dorfgemeinschaften stellen da ihre selbst designten Klowagen vor. Und der Beste bekommt einen Preis, hat die Lea vom Musikverein Stetten verraten.
1: Bei der Prämierung der Klowagen gibt Bewertungskriterien, zum Beispiel äußeres Erscheinungsbild, die Idee und Kreativität. Es geht um die Innenausstattung, um die Funktionalität und vielleicht auch um einen witzigen Fun-Fact.
0: Ich weiß nicht, wie es euch geht, aber ich bin jetzt neugierig und möchte alle Klowagen sehen und ausprobieren. Also beim Klowagentreffen gibt es dann außerdem noch die großartigen Klospiele, Streetfood, Musik und eins ist sicher, garantiert keine Schlange vorm Klo.
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24: Das wird ein schönes Wochenende. Heute um die 20 Grad Top-Temperatur und es wird jeden Tag ein bisschen wärmer. Samstag insgesamt der sonnigste Tag vom Wochenende. Sonntag schaffen wir dann um die 24 Grad. Und Regen gibt es dann in Richtung Sonntagabend. Aber ich sag mal, da ist es ja auch gar nicht mehr so wild, weil da ist ja das Wochenende quasi rum.
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0: Franziska Megele, schönen guten Morgen.
1: Guten Morgen.
0: Ganz viele haben sie eine Smartwatch und man hat jetzt festgestellt, die sind viel zu nett zu uns, sagt zumindest eine neue Studie, die Uhren schummeln beim Kalorienverbrauch.
1: Ja, Forscher haben gängige Smartwatches verglichen. Viele messen ja die Herzfrequenz, Schritte und eben die Trainingseinheiten und sie zeigen dann auch noch gleich an, wie viele Kalorien man verbraucht hat. Besonders zuverlässig ist das aber laut den Forschern eben nicht. Die Smartwatches lagen in der Regel 25% daneben oder sogar noch mehr. Unterm Strich sagen die Forscher deshalb, ein bisschen abrunden, das ist sinnvoll.
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2: Mit Maike Blumenfeld. In den nächsten Wochen werden im Allgäu wieder tausende Rinder von den Alpen zurück ins Tal zu ihren Besitzern getrieben. Die Viehscheide starten heute. Los geht es im Oberallgäu in Bad Hindelang, Balderschwang, Oberstaufen und Schöllang. Die Tiere sind ab 8.30 Uhr unterwegs. Dieses und die nächsten Wochenenden folgen noch zahlreiche weitere Viehscheide. Der letzte der Saison ist in einem Monat in Oberschöneck im Unterallgäu. Hat eine Herde im Sommer kein Tier verloren, läuft vorneweg ein Rind mit bunt geschmückten Blumenkränzen.
1: Die USA gedenken heute der Opfer des Terroranschlags vom 11. September vor 25 Jahren. Al-Qaida-Terroristen hatten Flugzeuge in die Zwillingstürme des World Trade Centers und ins Pentagon gesteuert. 3000 Menschen kamen ums Leben. Viele von ihnen sind bis heute nicht identifiziert. Kurz vor dem Oktoberfeststart landet der Streit um die Vergabe der Wiesenfestzelte erneut vor Gericht. Ein Wirt klagt gegen das aktuelle Vergabesystem für die großen Wiesenbierzelte. Bisher bekommen in der Regel die einheimischen Wirte den Zuschlag. Der Kläger verlangt, dass die Vergabe europaweit ausgeschrieben werden muss. Er war zuvor mit seiner Bewerbung für eines der großen Festzelte gescheitert. Fans haben schon lange drauf gewartet. Superstar Harry Styles kommt für 2 Konzerte nach Deutschland. Monatelang wurde drüber spekuliert, jetzt ist klar. Die Open-Air-Konzerte sind im nächsten Juli in Berlin geplant. Die Tickets gibt's ab nächster Woche im Vorverkauf.
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0: Heute wird schon wahnsinnig viel geblitzt. In Augsburg, Berliner Allee, Stadtbachstraße, Unterer Graben, Lerchenweg, Bürgermeister Ackermann Straße auswärts. Außerdem in Nördlingen die Wemdinger Straße, Oettingen, Kellerstraße Richtung Fremding, Asbach-Bäumenheim, die Donauwörther Straße Richtung Nordheim, Königsbrunn, Bürgermeister Wohlfahrtsstraße. Und dann haben wir immer noch die beiden Blitzanhänger. Einmal in Lauingen von Gundelfingen kommend und Friedberg, Eichacher Straße. Vorsicht, hier blitzt es beidseitig.
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0: Da schaut's gut aus, ihr habt freie Fahrt.
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0: Im Studio Ramona Schwab, wunderschönen guten Morgen. Zum Finale der Sommerferien schieben wir die Müdigkeit jetzt sowas von weg. Holt euch den ultimativen Motivationspush. Bands Boon spielen wir gleich. Sorry, I'm here for someone else. Und wenn etwas zum Sommer 2026 dazu gehört, dann dieser Hit.

0: Sie hat diesen Sommer die Festivalbühnen gerockt. Leonie bei eurem Hitradio T1. Don't worry. 7:07 ist das wunderschöne Guten Morgen. Es ist ein Phänomen, dem wir zusammen mit euch auf den Grund gehen. In Schrobenhausen, da riecht es immer wieder nach Gras. Und niemand weiß warum. Also die Menschen riechen es. Die Stadt weiß es auch. Aber niemand weiß, wo es herkommt. Also machen wir uns auf die Suche.
1: Schrobenhausen. Die Gemeinde im oberbayerischen Landkreis Neuburg-Schrobenhausen schmiegt sich friedlich in die Landschaft zwischen Augsburg und Ingolstadt. Bekannt und berühmt für des Deutschen liebstes Gemüse, den Spargel. Doch die gutbürgerliche Fassade bröckelt. Gründet sich der Reichtum und das Ansehen der 18.000 Seelengemeinde weniger auf das Stangengewächs als vielmehr auf ein ganz anderes botanisches Wunder? Wer genau hinriecht, fühlt sich erinnert an einen Coffeeshop in Rotterdam. Marihuana. Woher dieser ganz spezielle Duft kommt, ist unbekannt. Angeblich. Aber wir sind sicher, es muss Menschen geben, die mehr wissen. Ihre Hinweise, auch anonym, aus Gründen, bitte jederzeit an Ihren örtlichen Cannabis-Club oder an Hitradio RT1.

0: Das ist der Start in euren Freitag mit Hitradio RT1 und hier kommt der Blick ins RT1 Verkehrscenter um 7:15. Es wird fleißig geblitzt in Augsburg. Bürgermeister Ackermannstraße auswärts, Berliner Allee, die Stadtbachstraße, der untere Graben, Lerchenweg. In Nördlingen ist es die Wemdinger Straße, in Oettingen Kellerstraße Richtung Fremdingen. Asbach-Bäumenheim, Donauwörterstraße Richtung Nordheim, Königsbrunn, Bürgermeister-Wohlfahrtsstraße und in Lauingen steht der Blitzanhänger. Auch noch in Friedberg in der Eichacher Straße. Sonst läuft's.
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0: 23 Minuten nach 7 ist das, ihr hört Hitradio RT1 und ich muss ein bisschen aufpassen, dass mir die Stimme heute nicht wegbricht, denn gestern Abend war ja die große RT1 Plärrer-Gaudi, das heißt, ich war bis abends unterwegs und habe euch in ganz, ganz viele eurer Lieblingsfahrgeschäfte eingeladen, aber ich muss es ganz ehrlich sagen, Freunde, ich bin tatsächlich abgewiesen worden, ja. Ganz schroff. Der Gerhard aus Großaitingen war mit seinem 6-jährigen Sohn, dem Maximilian, auf dem Plärrer und er hatte nur eine Sache im Kopf und im Sinn. Das Popcorn. Popcorn war für Maximilian das Wichtigste.
1: Nur deswegen sind wir auf dem Plärrer, um Popcorn zu essen.
2: Und um eine Freifahrt abzustauben, oder?
1: Ja, Wahnsinn, das wäre ja super.
2: Mensch, das trifft sich ja ausgezeichnet. Hast du Lust, Maximilian, magst du eine Runde mit dem Kettenkarussell fahren?
3: Nein.
4: Das gibt's doch gar nicht.
5: Gibt's doch gar nicht.
3: Nein.
5: Gibt's doch gar nicht.
3: Nein.
2: Du, Gerhard, wir beide müssen jetzt fahren, der Maximilian will nicht.
1: Ja gut, dann fahren wir
2: dann
1: eben.
2: Dann machen wir das, gut, alles klar. Das haben wir dann auch gemacht. Ich habe ein kleines Trauma. Liebe Grüße, lieber Maximilian. Beim nächsten Mal fahren wir wieder zusammen. Ihr hört RT1. Guten Morgen.

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18: Oh, das wird ein freundliches Spätsommerwochenende. Samstag, der sonnigste Tag und es wird jeden Tag ein bisschen wärmer. Heute rund 20 Grad Top-Temperatur, bis Sonntag werden es 24. Da könnte es dann in Richtung Abend regnen, aber ich sag mal ganz ehrlich, das stört's ja auch gar nicht mehr, weil das Wochenende ist ja dann quasi rum.
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18: Franziska Megele, schönen guten Morgen.
19: Guten Morgen.
18: Am Dienstag geht ja die Schule wieder los. Das heißt, spätestens dieses Wochenende kommen die letzten Urlauber zurück und dann wird es vermutlich sehr viel Stau geben.
19: Ja, der ADAC rechnet bayernweit mit vollen Straßen. Es enden ja die Schulferien in Bayern und in Baden-Württemberg. Dieses Wochenende gibt es viel Rückreiseverkehr, gerade aus dem Süden. Und dazu kommt natürlich noch der Ausflugsverkehr. Rund um München auf der A8 und auf der A96 dürfte ordentlich was los sein. Einen Tipp, wann weniger los ist, den gibt es diesmal nicht. Wer also unterwegs ist, braucht einfach viel Geduld.
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20: Mit Maike Blumenfeld. Die Stadt Memmingen erwartet morgen wieder tausende Besucher zum beliebten Weinfest. Oberbürgermeister Jan Rothenbacher wird das Fest morgen um 11 Uhr wie jedes Jahr auf dem Weinmarkt eröffnen. Parallel dazu findet am Manghausplatz der Abrunzenmarkt statt. Dort sind die Buden mit Schmankerl aus der Partnerstadt Ceramo schon seit gestern geöffnet. Außerdem sind zahlreiche Fiat 500 und Vespas in der Stadt zu einem Treffen unterwegs. Neben italienischen Köstlichkeiten und Wein gibt es auf dem Abrunzenmarkt und auf dem Weinfest auch Live-Musik.
19: Heute vor 25 Jahren haben die Terroranschläge vom 11. September die Welt verändert. Die USA gedenken der Opfer heute mit mehreren Veranstaltungen, unter anderem am Ground Zero. Islamistische Extremisten hatten zwei Flugzeuge in die Twin Towers gelenkt. Die 400 Meter hohen Türme stürzten ein, tausende Menschen starben. Angehörige werden heute ihre Namen vorlesen. Ministerpräsident Markus Söder will die angeschlagenen bayerischen Autobauer wie Audi in Ingolstadt stärken. Er fordert erneut, die E-Auto-Prämie auszuweiten und betont am RT1-Mikrofon:
0: Der ist bislang so ausgelegt in der Praxis, dass quasi nur ausländische Hersteller erfolgreich sind. Wenn wir zum Beispiel das Öffnen für Gebrauchtwagen und Plug-in, dann würden wir auch in Deutschland sehr stark davon profitieren. Und dafür werbe ich, dass wir schon deutsche Gesetze so anpassen, dass sie vor allem auch deutschen Firmen nutzen.
19: Der Freistaat sei bei KI und Robotik führend. Mit neuen Ideen könne die Industrie wettbewerbsfähig bleiben.
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21: Es gibt schon wahnsinnig viele Blitzer heute Morgen. Und zwar in Augsburg. Es ist die Bürgermeister-Ackermann-Straße stadtauswärts, Berliner Allee, Stadtbachstraße, Unterer Graben, Lerchenweg. In Nördlingen, das ist die Wemdinger Straße. In Oettingen die Kellerstraße Richtung Fremdingen. Asbach-Bäumenheim, Donauwörterstraße Richtung Nordheim, Königsbrunn, Bürgermeister-Wohlfahrtsstraße und die Ortsdurchfahrt Lauingen. Von Gundelfingen kommend der Blitzeranhänger, der steht auch noch in Friedberg. Der blitzt beidseitig in der Eichacher Straße.
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21: Oh, da sieht's gut aus. Habt ihr noch was entdeckt? Staus und Blitzer gerne kostenlos melden per WhatsApp, Sprachnachricht oder durchklingeln 08000 96 7 96 7. Vielen Dank euch.
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21: Im Studio Ramona Schwab, einen wunderschönen guten Morgen. Und ich verspreche es euch, heute in einer Woche, da ticken die Uhren schon wieder ganz anders. Da sind die Sommerferien nämlich längst rum und der Alltag hat uns wieder. Und das betrifft uns alle, auch wer keine Kinder hat. Ich würde sagen, wir genießen deshalb diesen ganz besonderen Vibes des Sommers. Und das funktioniert super mit 3 Hits am Stück. Wir holen das Maximum für euch raus und starten super entspannt mit Temple City und Self-Aware. Schönen Start euch.

0: 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Kygo und 4Life, die besten aktuellen Hits hier bei Hitradio Times. 7.43 Uhr ist es. Wunderschönen guten Morgen. Es ist so lustig. Wisst ihr, auf was ich gestern bei der RT1 Plärrer Gaudi auf dem Augsburger Plärrer am meisten angesprochen worden bin? Ja, klar, die Freifahrten, aber die Donauwörter Wackelstange. Wie viele Bewertungen habt ihr denn gesammelt? Was sagt denn jetzt die Stadt? Könnt ihr das Wackelstangenlied bitte nochmal spielen? Also falls ihr gerade aus dem Urlaub irgendwie zurückgekommen seid und gar nichts mitbekommen habt, in Donauwörth, da steht ein altes Straßenschild, das einfach die ganze Zeit wackelt. Schuld ist die Physik, die Stange, die steht da so nah an der Wand, dass der Wind und Unterdruck durchgehend sie wackeln lässt. Und weil die Stadt so eine sinnlos wackelnde Stange wegmachen möchte, haben wir uns dafür eingesetzt, dass sie zum Touristenmagneten wird, damit sie eben stehen bleiben darf, weil es so eine kuriose Sache ist. Und ihr helft da so fleißig mit euren 5-Sterne-Google-Bewertungen. Und wir haben es geschafft, dass sie erstmal weiter wackeln darf. 144 Bewertungen sind es geworden bis jetzt. Also vor unserer Aktion waren es gerade mal 5. Großartig. Vielen, vielen Dank an alle, die bisher mitgemacht haben. Und Leute, bitte macht gerne weiter. Ihr wisst ja, jede Stimme zählt.
1: Das vibriert richtig.

0: Frühstück gibt's Elizabeth Taylor, die besten aktuellen Hits hier bei Hitradio RT1 und der Blick ins RT1 Verkehrscenter. Es sieht soweit gut aus, aber es wird geblitzt. Und wie? Zum Beispiel in Augsburg, Bürgermeister Ackermannstraße auswärts, Berliner Allee, Stadtbachstraße, der Untere Graben, Lerchenweg, dann in Königsbrunn die Bürgermeister Wohlfahrtstraße, Nördlingen die Wemdinger Straße, Oettingen Kellerstraße Richtung Fremdingen, Asbach-Bäumenheim die Donauwörterstraße Richtung Nordheim und dann haben wir noch den Blitzanhänger in Friedberg, Eichacher Straße beidseitig und in der Ortsdurchfahrt von Lauingen.
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0: finde, der hilft schon, wenn man noch so ein bisschen müde ist wie ich. Ed Sheeran und Celestia bei Hitradio RT1, 7.53 Uhr ist es. Ja, ich war gestern ja unterwegs auf dem Augsburger Herbstplärrer, RT1 Plärrer Gaudi. Ich habe euch eingeladen in die schönsten Fahrgeschäfte, auf die ihr so Lust habt. Das ist ja das letzte Plärrer-Wochenende und ich habe die beiden süßesten Mädels des Plärrers getroffen. Lilly aus Augsburg und Amelie aus Neusses.
1: Wir wollten auf den Plärrer, weil wir Zeit zusammen verbringen wollten. Lilly hat übernachtet und dann heute sind wir hier.
2: Macht ihr hier auf dem Plärrer einen richtigen Mädelstag, oder?
1: Ja.
2: Wenn ihr jetzt einen Wunsch frei hättet, was würdet ihr euch wünschen?
1: Wir wollen beide das Kettenkarussell fahren.
2: Mensch, das trifft sich ja ausgezeichnet, denn Hitradio RT1 sponsert euch jetzt die nächste Fahrt. Einen guten Flug wünsche ich euch.
1: Danke.
0: Ich sag's mal so, die beiden hatten auf jeden Fall einen tollen Tag. Und damit bei eurem Besuch nichts schief geht, haben wir jetzt den hochoffiziellen Sprachführer für euch.
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5: Auf dem Plärrer, we don't say...
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15: Ha, das Wochenende macht einen guten Eindruck. Heute freundlich bei rund 20 Grad Top-Temperatur. Morgen wird es noch sonniger und Sonntag wird es dann schön warm mit 24 Grad. Und wenn dann am Sonntagabend ein paar Tropfen kommen, das können wir absolut nachvollziehen, beziehungsweise damit können wir leben.
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15: Franziska Megele, schönen guten Morgen.
16: Guten Morgen.
15: Ist uns allen schon passiert, man steht an der Kasse, will den Kaffee oder den Döner zahlen und dann hat man kein Kleingeld, aber Karte zahlen geht auch nicht und das soll sich jetzt ändern.
16: Ja, Cash only, das soll es in Zukunft nicht mehr geben, das plant zumindest Finanzminister Lars Klingbeil. Er stimmt das gerade mit den anderen Ministerien ab. Geschäfte und Restaurants sollen zusätzlich zum Bargeld dann auch das Zahlen mit Karte oder eben Handy anbieten müssen. Zusätzlich kosten darf das dann nichts. Ausnahmen sind aber auch geplant, zum Beispiel wenn ein Verein einen Flohmarkt oder ein Dorffest organisiert.
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17: Mit Maike Blumenfeld. In den nächsten Wochen werden im Allgäu wieder tausende Rinder von den Alpen zurück ins Tal zu ihren Besitzern getrieben. Die Viehscheide starten heute. Los geht es im Oberallgäu, in Bad Hindelang, Balderschwang, Oberstaufen und Schöllang. Die Tiere sind ab 8.30 Uhr unterwegs. Dieses und die nächsten Wochenenden folgen noch zahlreiche weitere Viehscheide. Der letzte der Saison ist in einem Monat in Oberschöneck im Unterallgäu. Hat eine Herde im Sommer kein Tier verloren, läuft vorneweg ein Rind mit bunt geschmückten Blumenkränzen.
16: Bei einer zentralen Gedenkfeier in New York erinnern heute alle noch lebenden US-Präsidenten an die Opfer der Terroranschläge vom 11. September vor 25 Jahren. Der amtierende US-Präsident Donald Trump ist als einziger nicht dabei. Er will am Pentagon eine Rede halten. Islamistische Terroristen hatten mehrere Flugzeuge gekapert und in das World Trade Center und das Pentagon gesteuert. In gut einer Woche startet in München die Wiesn. Wer dort künftig die Festzelte aufstellen darf, darum geht es heute am Bayerischen Obersten Landesgericht. Ein Wirt hat geklagt. Er will erreichen, dass die großen Festzelte künftig EU-weit ausgeschrieben werden müssen. Bisher geht die Vergabe nach einem Punktesystem. In der Regel bekommen die einheimischen Wirte den Zuschlag.
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18: Schönen guten Morgen. Blitzgefährlich in Augsburg, Oberer Schleißweg, Karlstraße, Bürgermeister-Ackermann-Straße auswärts und der Lerchenweg. In Königsbrunn ist es die Bürgermeister-Wohlfahrtsstraße, Nördlingen, Wemdinger-Straße, in Oettingen die Kellerstraße Richtung Fremdingen, Asbach-Bäumenheim, Donauwörterstraße Richtung Nordheim und dann haben wir die beiden Blitzeranhänger. Einmal Ortsdurchfahrt Laungen von Gundelfingen kommend und Friedberg-Eichacher Straße. Vorsicht beidseitig.
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18: 8:03 ist das. Vorsicht bitte auf der A96 München Richtung Lindau. Zwischen Memmingen Ost und Nord ist ein Auto liegen geblieben und hier liegen auch Reifenteile auf der Straße. Also bitte aufpassen. Sonst läuft's soweit. Gute Fahrt.
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18: Ich bin Ramona Schwab. Schönen guten Morgen.
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18: Es ist Freitag!
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Da gibt es Spätsommer nochmal alles. Viele Freibäder beenden die Saison nach diesem Wochenende. Also nochmal ab, zum Beispiel ins Schwimmwerk in Memmingen oder den Freibad auf dem Schellenberg in Donauwörth. Oder ihr genießt ganz einfach die Sonne auf dem Mittelaltermarkt in Aichach oder dem La Strada Fest in Augsburg. Egal was, genießt es auf jeden Fall. Und You Not Us bringen uns mit ihrer neuen Flipside in passende Sommerstimmung. Und damit starten wir jetzt, Freunde, den offiziellen Countdown ins Wochenende. 3

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0: Der perfekte Hit mit Sonnenbrille auf der Nase auf dem Weg in die Arbeit. Kato, turn the lights off bei Hitradio T1. 6:11 ist es. Wunderschönen guten Morgen. Schrobenhausen ist auf dem Weg, Amsterdam den Titel für die entspannteste Stadt Europas abzunehmen. Denn in der gesamten Stadt riecht es seit Tagen immer wieder nach Gras. Und während man in Amsterdam ja ganz genau weiß, wo dieser Geruch herkommt, hat man in Schrobenhausen keine Ahnung. Bürgermeister Harald Reisner ist absolut ratlos.
1: Ja, wir finden einfach nichts. Das muss man ganz offen sagen. Wir haben schon alles versucht und jetzt müssen wir uns halt weiterhin auf die Suche machen.
0: So schaut's aus. Und nachdem gestern schon unser Sherlock Fabi Stohwasser aus dem RT1-Team ganz Schrobenhausen abgesucht hat, brauchen wir jetzt eure Hilfe, um das Rätsel irgendwie zu lösen. Ihr ratet wirklich schon fleißig mit.
2: Ich hätte einen Tipp für euch. Vielleicht ist es ja in einem Maisfeld mit eingebettet. Ha. Damit man es von außen so nicht sieht. Vielleicht könnte man das ja mal mit Hubschrauber suchen.
0: Ernst, danke für den Tipp. Zu Fuß waren wir schon in Maisfeldern unterwegs, aber mit dem Hubschrauber haben wir es noch nicht versucht. Vielleicht sollten wir das mal machen. Wir versuchen auf jeden Fall weiter mit euch das Rätsel zu lösen um 20 vor 9 hier in eurer RT1 Morgenshow.

0: ist der entspannte Start in euren Freitag mit Hitradio RT1. Viertel nach 8 ist es das Update aus dem RT1 Verkehrscenter. Augsburg wird geblitzt, Oberer Schleißweg, Karlstraße, Bürgermeister Ackermannstraße auswärts, außerdem der Lerchenweg. In Nördlingen ist es die Wemdinger Straße, Königsbrunn, Bürgermeister Wohlfahrtsstraße, Oettingen, die Kellerstraße Richtung Fremdingen und Asbach-Bäumenheim, Donauwörterstraße Richtung Nordheim. Und dann haben wir noch die beiden Blitzeranhänger, einmal in der Ortsdurchfahrt Lauingen von Gundelfingen kommend und in Friedberg, Eicherer Straße. Hier wird beidseitig geblitzt.
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1: 21 Minuten nach 8 ist es. Wunderschönen guten Morgen. Ihr hört Hitradio RT1 am Freitag. Na, wer ist an der Spitze der Fußball-Bundesliga?
2: Der FC Augsburg natürlich.
0: Ja. Der FC.
3: Ja, Augsburg halt.
4: Denn wir sind Augsburger.
0: Ja, und wie findet ihr das?
3: Ist okay. Aber der Augsburger neigt ja nicht zur Übertreibung.
0: Ja, das stimmt. So ist er, der Augsburger. Aber ich sehe das ein bisschen anders. Sogar ich, die sonst... Also, ich interessiere mich sonst wirklich gar nicht für Fußball. Sogar ich bin on fire. Mein Hirn ist wirklich also zum FCA-Ultra geworden. Da passiert Folgendes.
5: Super Augsburg, alle! Super Augsburg, alle!
0: So ist es. Der Stürmann, der macht ja normalerweise die Stadionansagen für den FC Augsburg. Ich würde das jetzt mal für euren Morgen übernehmen.
6: 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Mit der Nummer 2, die Sonne. 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
8: Das wird ein richtig schönes Wochenende. Heute um die 20 Grad Top-Temperatur. Es wird jeden Tag ein bisschen wärmer. Sonntag schaffen wir sogar um die 24 Grad. Morgen der Samstag, der sonnigste Tag. Und Regen gibt es dann höchstens Richtung Sonntagabend. Aber da ist ja das Wochenende quasi schon rum.
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8: Franziska Megele, schönen guten Morgen.
9: Guten Morgen.
8: Ganz viele haben sie eine Smartwatch und man hat jetzt festgestellt, die sind viel zu nett zu uns, sagt zumindest eine neue Studie, die Uhren schummeln beim Kalorienverbrauch.
9: Ja, Forscher haben gängige Smartwatches verglichen. Viele messen ja die Herzfrequenz, Schritte und eben die Trainingseinheiten und sie zeigen dann auch noch gleich an, wie viele Kalorien man verbraucht hat. Besonders zuverlässig ist das aber laut den Forschern eben nicht. Die Smartwatches lagen in der Regel 25% daneben oder sogar noch mehr. Unterm Strich sagen die Forscher deshalb, ein bisschen abrunden, das ist sinnvoll.
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10: Mit Maike Blumenfeld. Die Stadt Memmingen erwartet morgen wieder tausende Besucher zum beliebten Weinfest. Oberbürgermeister Jan Rothenbacher wird das Fest morgen um 11 Uhr wie jedes Jahr auf dem Weinmarkt eröffnen. Parallel dazu findet am Manghausplatz der Abrunzenmarkt statt. Dort sind die Buden mit Schmankerl aus der Partnerstadt Ceramo schon seit gestern geöffnet. Außerdem sind zahlreiche Fiat 500 und Vespas in der Stadt zu einem Treffen unterwegs. Neben italienischen Köstlichkeiten und Wein gibt es auf dem Abrunzenmarkt und auf dem Weinfest auch Live-Musik.
9: New York hat die Opfer der Terroranschläge vom 11. September mit einer riesigen Drohnenshow geehrt. 3000 leuchtende Punkte haben die Twin Towers am Nachthimmel in Originalgröße nachgebildet. Islamistische Terroristen hatten heute vor 25 Jahren Flugzeuge entführt und in das World Trade Center gestürzt. Bei der Gedenkfeier heute in New York ist US-Präsident Donald Trump nicht dabei. Laut US-Medien wollte er eine Rede halten. Politische Ansprachen wollen die Organisatoren aber nicht. Geschäfte, Cafés und Restaurants sollen künftig neben Bargeld auch Kartenzahlung akzeptieren müssen. Cash only, das soll es nicht mehr geben. Das plant Finanzminister Lars Klingbeil. Handy- oder Kartenzahlung müssen dann ohne Zusatzkosten möglich sein. Diese Pflicht soll schon im nächsten Jahr kommen. Ausnahmen sind zum Beispiel für Flohmärkte oder Vereinsdorffeste geplant.
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8: Es wird ordentlich geblitzt in Augsburg, Oberer Schleißweg, Karlstraße, Bürgermeister Ackermannstraße auswärts, Lerchenweg in Nördlingen, es ist die Wemdinger Straße, in Oettingen die Kellerstraße Richtung Fremdingen, Asbach-Bäumenheim, Donauwörterstraße Richtung Nordheim, Königsbrunn, Bürgermeister Wohlfahrtsstraße und Blitzeranhänger Ortsdurchfahrt Lauingen und in Friedberg die Eichacher Straße.
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8: Wir haben 8.34 Uhr auf der B17 Landsberg Richtung Augsburg ist der Tunnelhöhe Kriegshaber Süd aktuell gesperrt. Wir melden, sobald das rum ist. Habt ihr noch was entdeckt, dann sagt uns gerne Bescheid. 08000 96 7 96 7. Danke und allen unterwegs. Gute und sichere Fahrt.
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8: Ich bin Ramona Schwab, wunderschönen guten Morgen. Oh, das war schön gestern mit euch auf dem Augsburger Plärrer. Es war RTL1 Plärrer Gaudi und ich habe euch in eure Lieblingsfahrgeschäfte eingeladen. Leopardenspur, Breakdance und so weiter. Allerdings bin ich auch abgewiesen worden. Der Gerhard aus Großaltingen war mit seinem 6-jährigen Sohn, den Maximilian, unterwegs und der hatte nur Augen fürs Popcorn.
12: Nur deswegen sind wir auf dem Plärrer, um Popcorn zu essen.
13: Und um eine Freifahrt abzustauben.
12: Das wäre ja super.
13: Hast du Lust, Maximilian, dann magst du eine Runde mit dem Kettenkarussell fahren?
14: Nein.
15: Das gibt's doch gar nicht.
16: Gibt's doch gar nicht.
14: Nein.
16: Gibt's doch gar nicht.
13: Du, Gerhard, wir beide müssen jetzt fahren, der Maximilian will nicht.
12: Ja gut, dann fahren wir
13: dann
12: eben.
13: Machen wir das. Gut, alles klar. Ja, das haben wir dann auch gemacht. Man kann offenbar nicht alle glücklich machen. Ganz liebe Grüße nach Großaltingen zu Maximilian. Viel Spaß auf dem Augsburger Plärrer oder auch auf der Festwoche in Krumbach. 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

0: 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Bibi Rexha und New Religion bei Hitradio T1, die besten aktuellen Hits. Es ist ein Phänomen, den wir zusammen mit euch auf dem Grund gehen. In Schrobenhausen riecht es nämlich immer wieder nach Gras, aber niemand weiß so richtig warum. Die Menschen riechen es, die Stadt weiß es auch, aber niemand weiß, woher es kommt und deshalb machen wir uns auf die Suche.
1: Schrobenhausen. Die Gemeinde im oberbayerischen Landkreis Neuburg-Schrobenhausen schmiegt sich friedlich in die Landschaft zwischen Augsburg und Ingolstadt. Bekannt und berühmt für des Deutschen liebstes Gemüse, den Spargel. Doch die gutbürgerliche Fassade bröckelt. Gründet sich der Reichtum und das Ansehen der 18.000 Seelengemeinde weniger auf das Stangengewächs als vielmehr auf ein ganz anderes botanisches Wunder? Wer genau hinriecht, fühlt sich erinnert an einen Coffeeshop in Rotterdam. Marihuana. Woher dieser ganz spezielle Duft kommt, ist unbekannt. Angeblich. Aber wir sind sicher, es muss Menschen geben, die mehr wissen. Ihre Hinweise, auch anonym, aus Gründen, bitte jederzeit an Ihren örtlichen Cannabis-Club oder an Hitradio RT1.

0: Wunderschönen guten Morgen, ihr hört Hitradio RT1, 8:45 ist durch und hier kommt das Update aus dem RT1 Verkehrscenter. Wir haben ein bisschen was auf der B17 und zwar Richtung Augsburg. Der Tunnel Höhekriegshaber Süd ist aktuell ein bisschen schwierig zu befahren. Da gibt es irgendwie eine Rauchentwicklung. Die Zu- und Abfahrten sind aber soweit befahrbar, aber es staut sich aktuell schon massiv. Wir sind in Kontakt mit der Polizei und melden, sobald wir was genaueres wissen. Ansonsten blitzgefährlich unter anderem auch die B17 Richtung Landsberg, kurz vor dem großen Kreisverkehr. 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

0: Was für eine geile Nummer, die Kings of Leon, Sex on Fire bei Hitradio RT1. Ihr hört eure RT1-Morgenshow am Freitag. Für alle Schüler geht's in den Ferienendspurt und wir bereiten uns schon mal auf ein Spätsommerwochenende vor. Boah, es ist so viel los im Allgäu zum Beispiel. Da ist schon wieder Viehscheidsaison. Außerdem in Eichach, da sind mittelalterliche Markttage. In Augsburg sind ganz viele Straßenkünstler unterwegs und zwar bei La Strada. Aber vielleicht habt ihr auch einfach Bock auf was ganz anderes. Dann würde ich sagen, ab nach Stetten mit euch. Das ist bei Mindelheim zum allerersten bayerischen Klowagentreffen. Ja, richtig gehört. Klowagen. Das sind diese Teile, die wir eigentlich von so Volksfesten kennen oder sowas. Vereine oder Dorfgemeinschaften stellen da ihre selbstdesignten Klowagen vor und der Beste bekommt dann einen Preis. Das hat uns die Lea vom Musikverein Stetten verraten.
1: Bei der Prämierung der Klowagen gibt es Bewertungskriterien, zum Beispiel äußeres Erscheinungsbild, die Idee und Kreativität. Es geht um die Innenausstattung, um die Funktionalität und vielleicht auch um einen witzigen Fun-Fact.
0: Ich weiß nicht, wie es euch geht, aber ich habe jetzt total Lust, mir so einen Klowagen auf jeden Fall mal anzuschauen. Übrigens, bei diesem Klowagentreffen gibt es unter anderem auch noch Klospiele, es gibt Streetfood, es gibt Musik und Freunde, eins ist ganz sicher, es gibt garantiert keine Schlange am Klo.
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26: Das wird ein schönes Spätsommerwochenende. Heute um die 20 Grad Top-Temperaturen. Das wird jeden Tag ein bisschen wärmer. Sonntag schaffen wir um die 24 Grad. Samstag wird dann tendenziell der sonnigste Tag. Und Regen gibt es höchstens in Richtung Sonntagabend. Aber da ist das Wochenende ja eigentlich auch schon rum.
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0: mit Franziska Megerle. Guten Morgen. Bei einer zentralen Gedenkfeier in New York erinnern heute alle noch lebenden US-Präsidenten an die Opfer der Terroranschläge vom 11. September. Der amtierende US-Präsident Donald Trump ist als einziger nicht dabei. Er will am Pentagon eine Rede halten. Islamistische Terroristen hatten vor 25 Jahren mehrere Flugzeuge gekapert und in das World Trade Center und das Pentagon gesteuert. Tanken wird immer teurer. Neue Angriffe in der wichtigen Handelsstraße von Hormus treiben den Preis für Rohöl weiter an. Damit steigen auch die Kosten für den Tank Diesel und Benzin. Der Barrel Rohöl hat in der Nacht den höchsten Stand seit Mai erreicht mit fast 110 US-Dollar. Laut ADAC rechtfertigt der Rohölpreis die Spritpreise nur teilweise. Der Verband sieht Klärungsbedarf. Spione versuchen offenbar immer häufiger, beliebte KI-Modelle zu hacken oder für die Entwicklung von Biowaffen zu nutzen. Das Unternehmen hinter dem Chatbot Claude meldet mehrfache Angriffe aus Russland und dem Iran, und auch chinesische Konzerne wie Alibaba und Xiaomi haben offenbar versucht, Teile von Claude zu kopieren.
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3: Mit Maike Blumenfeld. In Stetten wird es morgen kurios. Beim ersten bayerischen Klowagentreffen stehen Toilettenwagen im Mittelpunkt. Lisa Hofmann vom Musikverein Stetten.
4: Wir freuen uns mega, dass sich 12 Klowagen schon angemeldet haben und auch schon etliche Teams für die Spiele, die am Nachmittag stattfinden.
3: Gesucht wird der schönste, lustigste oder außergewöhnlichste Klowagen. Die Jury bewertet unter anderem nach Kreativität und Humor. Die Siegerehrung ist um 18 Uhr.
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26: Es wird fleißig geblitzt, unter anderem ein Blitzanhänger neu aufgebaut auf der B7 in Augsburg Richtung Landsberg, kurz vor dem Kreisverkehr in der 60er-Zone. Außerdem in Augsburg der obere Schleißweg, Karlstraße, Bürgermeister-Ackermann-Straße auswärts und der Lerchenweg. Wir haben in Oettingen die Kellerstraße Richtung Fremding, Königsbrunn, Bürgermeister-Wohlfahrtsstraße, und in Nördlingen ist das die Wemdinger Straße. 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
26: 9:03 ist es, ein bisschen Stau ist auf der B17 Augsburg Richtung Landsberg, und zwar kurz nach dem Tunnel Höhe Oberhausen Süd. Wir sind da mit der Polizei in Kontakt und melden euch gleich, sobald wir wissen, was da los ist. Habt ihr noch was entdeckt? Sagt uns gerne Bescheid an der 08000 96 7 96 7. Danke.
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26: Ich bin Ramona Schwab. Einen schönen Freitag wünsche ich euch. Und vielleicht riecht es ja ganz lecker bei euch ums Eck, weil der Bäcker ganz fleißig am Backen ist. Es gibt ja fast nichts Besseres als der frische Brotduft an einem Freitagmorgen, oder? Wir begleiten euch rein mit der halben Stunde Hits am Stück. Und da haben wir die Vorfreude aufs Wochenende in musikalischer Form. Daft Punk und Get Lucky. Und jetzt verstärken wir das Freitagskribbeln in eurem Bauch. Mit Fastboy und Beautiful Life.

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2: Ach, das wird ein richtig freundliches Spätsommerwochenende. Samstag der sonnigste Tag und es wird vor allem jeden Tag jetzt ein Ticken wärmer. Heute 20 Grad Top-Temperatur, bis Sonntag werden es 24. Dann könnte es zwar Richtung Abend regnen, aber ganz ehrlich, das stört uns nicht. Dann ist ja quasi das Wochenende rum.
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2: Die drei neuesten Blitzer B17 Augsburg Richtung Landsberg. Kurz vor dem Kreisverkehr, das ist der Blitzeranhänger, der wird also länger stehen, falls ihr einen Ausflug plant. Außerdem Bürgermeister Ackermannstraße in Augsburg, stadtauswärts in Königsbrunn die Bürgermeister Wohlfahrtsstraße. 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
2: Ihr habt freie Fahrt in Richtung Wochenende.
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1: Zieht durch, Leute. Bald ist Wochenende und das wird genauso sonnig und sogar noch ein bisschen wärmer als heute. Die Tagestopptemperatur liegt bei 20 Grad.
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2: Mit Franziska Megerle. Guten Tag. Tanken wird immer teurer. Neue Angriffe in der wichtigen Handelsstraße von Hormuz treiben den Preis für Rohöl weiter an. Damit steigen auch die Kosten für den Tank Diesel und Benzin. Der Barrel Rohöl hat in der Nacht den höchsten Stand seit Mai erreicht mit fast 110 US-Dollar. Laut ADAC rechtfertigt der Rohölpreis die Spritpreise aktuell aber nur teilweise. Der Verband sieht Klärungsbedarf. Immer weniger Menschen kommen inzwischen illegal über die EU-Außengrenzen. Laut der EU-Grenzagentur Frontex wurden bis August mehr als ein Drittel weniger Grenzübertritte gezählt als im Vorjahr. Das gilt für alle größeren Routen, auf denen Geflüchtete in der Regel in die EU kommen. Die Ausnahmesituation in der spanischen Exklave Ceuta Ende Juli ist in diesen Zahlen allerdings nicht erfasst. Zehntausende Menschen waren von Marokko aus über die Grenze gekommen. Innerhalb von wenigen Tagen waren die meisten dann allerdings schon wieder zurück. Ministerpräsident Markus Söder will die angeschlagenen bayerischen Autobauer wie Audi in Ingolstadt stärken und fordert erneut, die E-Auto-Prämie auszuweiten. Er sagte am RT1-Mikrofon:
3: Der ist bislang so ausgelegt in der Praxis, dass quasi nur ausländische Hersteller erfolgreich sind. Wenn wir zum Beispiel das Öffnen für Gebrauchtwagen und Plug-in, dann würden wir auch in Deutschland sehr stark davon profitieren. Und dafür werbe ich, dass wir schon deutsche Gesetze so anpassen, dass sie vor allem auch deutschen Firmen nutzen.
2: Mit neuen Ideen könne die Industrie wettbewerbsfähig bleiben.
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1: Und die stehen bei euch in Nördlingen in der Ulmerstraße. Dann ein Blitzer-Anhänger auf der B17 Augsburg Richtung Landsberg, kurz vor dem großen Kreisverkehr der Klassiker. Und in Augsburg blitzen sie noch Oberer Schleißweg und Karlstraße.
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1: Da schauen wir mal auf die A7 Ulm Richtung Füssenreute zwischen Nersingen und dem Dreieck Hittistetten. Da liegt ein Spanngurt auf der Straße. Ansonsten ist aber alles frei. Habt ihr noch etwas? 08096 7 96 7. Merci euch und eine sonnige Weiterfahrt. Nachträgliches Hochzeitsgeschenk für Megastar Taylor Swift. Eine Weichwanze ist nach ihr benannt worden. Swiftie Philos Tellore. Ob sich der Megastar darüber freut, weiß ich nicht. Wir würden uns übrigens noch über Hochzeitsfotos freuen, gell? Die ist sie uns noch schuldig. Hier ist sie mit Elizabeth Taylor.

Jawohl, gute Laune zum Start ins Wochenende mit Good Old Days von Christa Sarandi. Ganz neu bei RT1 und unser Vorschlag für den offiziellen WM-Song der deutschen Basketballerinnen. Die Mädels pushen sich nämlich aktuell damit. Ich muss durch den Monsun hinter die Welt. Why? Tokyo Hotel. Durch den Monsun. Also für unseren Geschmack darf es gern ein bisschen mehr sein. Immerhin morgen Halbfinale gegen Frankreich. So weit sind die Basketballerinnen bei einer WM noch nie gekommen. Mädels, wir drücken euch ganz fest die Daumen, halten euch bei RT1 up to date und spielen eure Lieblingssongs. Der hier ist von Alex Warren. Hier ist Ordinary.

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6: Mit Markus Sampel. Morgen ist in Stetten das erste bayerische Klowagentreffen. Lisa Hofmann vom Musikverein Stetten, worum geht's da?
7: Ja, an diesem Tag geht's natürlich rund um den Klowagen. Es sind Klowegen ausgestellt, unterschiedlicher Bauart. Diese werden auch prämiert durch eine hochrangige Jury.
6: Wie viele sind denn da?
7: Wir freuen uns mega, dass sich 12 Klowegen schon angemeldet haben und auch schon etliche Teams für die Spiele, die am Nachmittag stattfinden.
6: Los geht's morgen um 12 Uhr auf dem Gelände der Firma Beipack.
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8: Vielen Dank, September-Sonne. Du bist wirklich ein Schatz, ja? Schenkst vor allem den Ferienkindern nochmal ein grande sonniges Finale am letzten Ferienwochenende. Die Temperaturen steigen an, liegen am Sonntag sogar bei 25, heute bei 20 Grad.
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8: Geblitzt wird bei euch in Nördlingen in der Ulmer Straße. Dann ein Blitzer-Anhänger auf der B17 Augsburg Richtung Landsberg, klassischerweise wieder vor dem großen Kreisverkehr. Und in Augsburg stehen sie Oberer Schleißweg und Karlstraße.
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8: Wir schauen auf die A8 München Richtung Stuttgart. Zwischen München-Obermenzing und dem Kreuz West liegen Gegenstände auf der Straße. Ansonsten habt ihr aber freie Fahrt und seht ihr dabei etwas. 08000 96 7 96 7. Vielen Dank euch und hoffentlich eine nicht so enttäuschte Weiterfahrt. Gilt vor allem für uns Spice Girl Fans. Ihr habt es vielleicht bei uns bei RT1 gehört. Große Ankündigung gestern von den Ladies. Die berühmteste Girlband der Welt. Und dann war es eher so eine Schlappe. Ab dem 6. November gibt es eine neue CD-Box. Ja, ich habe auch auf eine Tour gehofft. Auch Olivia Rodrigo, riesengroßer Spice Girl Fan, hat auch schon mal Outfits derer bei einem Konzert getragen. Sie muss sich gedulden, wie wir auch. Hier ist sie mit Drop Dead, euer Lieblingssong.

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31: Die einzigen Wolken, die heute Abend über Augsburg und der Region wabern, sind die Grillwolken, Leute. In den nächsten Tagen können wir nochmal ordentlich was draufschmeißen. Die Sonne spielt mit, heute bei 20, morgen und am Sonntag sogar bei fast 25 Grad.
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0: Mit Franziska Megerle, guten Tag. Die Linke fordert von der Bundesregierung Sofortmaßnahmen gegen die hohen Spritpreise. Es sei jetzt Zeit für die Übergewinnsteuer, um die Gewinne der Mineralölkonzerne abzugreifen. Die Koalition ist bei der Frage ja gespalten. Die SPD ist dafür, Wirtschaftsministerin Katharina Reiche dagegen. Die Preise für Benzin und Diesel schießen gerade wieder in die Höhe, denn die Rohölpreise steigen aufgrund der Lage im Nahen Osten immer weiter. Die Bundestags-AfD zeigt Bundeskanzler Friedrich Merz an. Grund ist dessen Vorwurf, das Remigrationskonzept der Partei sei nichts anderes als ethnische Säuberung nach Hautfarbe und Herkunft. Ein AfD-Sprecher bezeichnet das als strafrechtlich relevant und inakzeptabel. Vor dem Augsburger Landgericht hat ein 16-Jähriger Terrorvorwürfe und Anschlagspläne bestritten. Er wollte demnach niemanden verletzen und habe auch keinen Anschlag für die Terrororganisation IS geplant. Laut AZ hat er teilweise gestanden. Die Generalstaatsanwaltschaft wirft ihm vor, mit dem IS sympathisiert und deshalb kiloweise Böller gebunkert zu haben. Der damals 15-Jährige soll eine selbstgebastelte Kugelbombe gezündet haben. Er und ein Freund wurden verletzt. Spione versuchen offenbar immer häufiger, beliebte KI-Modelle zu hacken oder für die Entwicklung von Biowaffen zu nutzen. Das Unternehmen hinter dem Chatbot Claude meldet mehrfache Angriffe aus Russland und dem Iran. Auch chinesische Konzerne wie Alibaba und Xiaomi hätten offenbar versucht, Teile von Claude zu kopieren.
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1: RT1-Hörerin Maria, vielen Dank fürs Melden, hat gerade angerufen. Augsburg stehen sie in der Postillonstraße mit Laserpistole und auch noch im Lerchenweg. Außerdem wird noch bei euch in Nördlingen in der Wemdinger Straße geblitzt und Asbach-Bäumenheim in der Donauwörterstraße Richtung Nordheim.
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1: Wir schauen auf die A96 Lindau Richtung München zwischen Landsberg am Lech Nord und Ost. Da liegen Fahrzeugteile auf der Straße, das soll es aber auch schon gewesen sein. Habt ihr etwas? Ihr könnt jederzeit durchklingeln, WhatsAppen 08000 96 7 96 7. Vielen Dank und gute Weiterfahrt.
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1: Hi, hier ist Julia und von Mama zu euch. Mamas, ihr schafft den Überlebenskampf in der Innenstadt. Letzte Blöcke, Füller, Turnschläppchen für den Schulstart kaufen. Und ich halte euch bei Laune mit euren Lieblingssongs. Wir starten durch mit Huntrix. Hier ist für euch Golden.

Katy Perry hat die große Liebe gefunden mit Kanadas Ex-Premier Justin Trudeau und findet trotzdem noch Zeit, uns neue Songs zu schenken. Thank you, Watch It Burn, die besten aktuellen Hits und ganz neu hier bei RT1. Und er hier war die absolute Geheimwaffe und hat mit seinem ganz besonderen Sound die Party-Hits der erfolgreichsten DJs gepimpt. Can we go back? This is the moment. Das ist geil, ist Macklemore. Das ist so ein Party-Hit für die Ewigkeit. Auch der hier mit Felix Jähn. Oh ja, Baby, den finde ich sehr heiß, muss ich sagen. Hätte ich Bock, jetzt eine Runde zu kluppen? Und mit Madcon hat er auch schon gemeinsame Sache gemacht. Wuhu, geil, baldes Wochenende. Don't worry, also ihr merkt schon, es wurde höchste Zeit, dass dieser charmante Sänger endlich ins Rampenlicht tritt und seine eigene Stage bekommt. Ladies and Gentlemen, hier ist für euch Ray Dalton mit Blood Running.

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28: Ach, wie herrlich, es ist Wochenende und die Sonne ist auch da. Ja, auch so ein paar dicke Wolken, die markieren hier vor allem den Dicken, aber da haben wir nichts zu befürchten, es bleibt weitestgehend trocken. Heute bei einer Tagestop-Temperatur von 20 Grad.
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28: Geblitzt wird bei euch in Königsbrunn, in der Landsberger Straße und auf der B2 Richtung Donauwörth, kurz vor der Ausfahrt Wolferstadt. Und wen habe ich jetzt dran? Hier ist Julia, hallo.
30: Hallo, hier ist der Stefan, ich möchte einen Blitzer melden.
28: Gerne, Stefan. Oh, der bimmelt was bei dir im Hintergrund. Was war das denn?
30: Passt schon.
28: Das passt schon?
30: Alles war so.
28: Okay, Stefan, ich lenke vom Thema ab. Wo hast du denn den Blitzer entdeckt?
30: Ackermannstraße, direkt wenn man stadtauswärts fährt, nach der Brücke über das Wörthdach, auf der rechten Seite, nach der Brücke steht er dran und blitzt.
28: Alles klar, Stefan. Merci dir fürs Melden.
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28: A7 Ulm Richtung Füssenreute zwischen Rastplatz Reudelberger Forst und Rastplatz Badhauser Wald. Da 7 Kilometer Stau, da verliert ihr knapp so 10 Minuten. Ansonsten ist aber alles frei. Habt ihr noch was? 08000 96 7 96 7 für eine schnelle WhatsApp oder einen Anruf. Und jetzt hopp hopp, ab mit euch ins Wochenende. Reicht für heute oder 11:30, ich bitte euch. Dazu gibt's Temple City. Relax, hier ist Self Aware.

0: Wir können es diese Woche einfach nicht oft genug wiederholen. Der FCA ist die Nummer 1. RT1-Hörer Ersan aus Eichach, Platz 1 der Tabelle.
1: Genau, hoffentlich bleibt es schon. Ich habe schon gestern zu meinen Neffen gesagt, nämlich im FCA nächstes Jahr Champions League.
0: Boah, jetzt kriege ich richtig hohen Puls. Das wär's.
1: Das wär heftig.
0: Das wäre wirklich heftig. Was man aber auf jeden Fall festhalten kann, ist, dass Leverkusen sich warm anziehen kann. Das wird kein Selbstläufer morgen in der FCA Arena. Und du möchtest diesem Spektakel beiwohnen und die Nummer 1 dir nicht entgehen lassen, Ersan.
1: Genau, bei dem Spitzenspiel so gesehen, ja.
0: So ist es. Wen würdest du denn gern mitnehmen?
1: Ich würde gern meine zwei Neffen und meinen Papa mitnehmen.
0: Na dann, Jungs, viel Spaß beim FCA.
1: Dankeschön, dankeschön.
0: Gerne, der FCA morgen zu Hause gegen Leverkusen. Alle Tore und Highlights bei RT1 und on top eure Lieblingssongs. Hier ist Save Me Tonight von

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20: Keiner friert an diesem Wochenende unterm Dirndl. Die Füße bleiben auch trocken. Ein wunderbares Ausklangswetter, um nochmal ein paar Mast zu stemmen. Es ist Wochenende, jawohl. Heute ist die Sonne. Ja, auch mit ein paar Wolken am Start, aber es bleibt trocken bei 20 Grad.
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22: Mit Franziska Megerle. Guten Tag.
0: Die hohen Spritpreise sorgen bei Autofahrern für Ärger. Weil die Lage im Nahen Osten immer weiter eskaliert, zahlen wir mehr für die Tankfüllung. Die islamistische Houthi-Miliz hat jetzt offenbar eine Insel an einer der wichtigsten Handelsrouten der Welt eingenommen. Sie liegt zwischen dem Roten Meer und dem Indischen Ozean. Die Linke fordert von der Bundesregierung schnelles Handeln. Es brauche jetzt sofort Maßnahmen gegen die hohen Spritpreise. Immer weniger Menschen kommen illegal über die EU-Außengrenzen. Laut EU-Grenzagentur Frontex wurden bis August mehr als ein Drittel weniger Grenzübertritte gezählt als im Vorjahr. Das gilt für alle größeren Routen, auf denen Geflüchtete in der Regel in die EU kommen. Die Ausnahmesituation in der spanischen Exklave Ceuta Ende Juli ist in den Zahlen allerdings nicht erfasst. Zehntausende Menschen waren von Marokko aus über die Grenze gekommen. Innerhalb von wenigen Tagen sind die meisten aber wieder zurückgekehrt.
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0: Der FC Augsburg geht morgen in sein erstes Fußball-Bundesligaspiel als Tabellenführer und empfängt Bayer Leverkusen. Cheftrainer Manuel Baum hat das Training aber nicht verändert.
14: Wir machen kein Ergebnistraining. Das darf man bei uns nicht ablesen, wie das letzte Spiel vom Ergebnis war. Wir wollen immer an Inhalten arbeiten. Wir wollen uns immer wieder verdienen, das nächste Spiel zu gewinnen.
0: Anpfiff ist morgen um 15.30 Uhr. Wir berichten natürlich wie immer live. Der FC Bayern München muss dann am Sonntag beim überraschend starken Aufsteiger Elversberg ran.
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20: Die stehen aktuell bei euch in Königsbrunn in der Landsberger Straße. Dann noch in Augsburg, Bürgermeister Ackermannstraße statt auswärts, Lerchenweg und B2 Richtung Donauwörth, kurz vor der Ausfahrt Wolferstadt.
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20: A8 München Richtung Stuttgart zwischen dem Dreieck Eschenried und Fürstenfeldbruck. Da liegen Reifenteile auf der Straße. So rum was. Oh, mein Hirn verabschiedet sich auch schon Richtung Wochenende. Und ihr habt noch so ein bisschen Stop and Go auf der A7 Ulm Richtung Füssenreute zwischen dem Rastplatz Reudelberger Forst und dem Rastplatz Bad Hauser Wald. Da braucht ihr 10 Minuten länger. Habt ihr noch was? 08000 96 7 96 7. Vielen Dank euch und eine gute Weiterfahrt. Oder seid ihr klugerweise schon direkt im Homeoffice geblieben? Ihr habt alles richtig gemacht. Es ist Wochenende, aber es ist noch ruhig auf den Straßen. Das genießen wir. Dazu gibt's eure RT1-Playlist mit euren Lieblingssongs. Wir starten mit Holly Humberstone, To Love Somebody.

0: Ach, guck mal, da kommt direkt die Sonne raus. Das ist aber auch ein richtig schöner, fresher, neuer Sound bei RT1. Ray Dalton mit Go That High. Und wen habe ich jetzt dran? Hier ist Julia. Hi.
1: Hi Julia, hier ist Jörn. Grüß dich. Auf der B466 zwischen Nördlingen und Oettingen, Höhe Dürrenzimmern. Mhm. 70 ist angezeigt und es ist in Fahrtrichtung Nördlingen wird geblitzt.
0: Alles klar, Jörn. Ich danke dir vielmals fürs Melden und ich wünsche dir ein ganz erholsames Wochenende.
1: Oh, ich habe voll Stress. Ich habe gerade die Rübenkampagne.
0: Eine was?
1: Bio-Zucker-Rübenkampagne.
0: Was macht man denn da?
1: Ich bin ja Wagenmeister bei der Bahn.
0: Ah, stimmt.
1: Gerade werden aktuell Zuckerrüben, Bio-Zuckerrüben im Donauwies abgefahren und dann gehen die in die Schweiz.
0: Naja, vielleicht fällt ja noch was für dich ab, ja? Und vielleicht kannst du jetzt ein bisschen runter vom Gas und eine kleine Auszeit dir gönnen für euch alle mit Nico Santos und All Time High, eure Lieblingssongs. Hey, hey.

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1: Mit Markus Sampel. Das letzte Ferienwochenende steht vor der Tür und es ist brutal viel los in Memmingen und dem Unterallgäu. Morgen Vormittag startet das Memminger Weinfest. Parallel dazu läuft in der Stadt auch noch der Abruzzenmarkt mit italienischen Spezialitäten. In Haarwangen ist die Tattoo-Convention mit über 100 internationalen Tattoo-Artisten. Und im Cineplex Memmingen, da läuft das Kinofest. Da könnt ihr dann jeden Film für nur 5 Euro anschauen. Am Sonntag ist am Memminger Stadion ab 10 Uhr wieder der AOK-Familientag mit Spaß, Spiel und Sport und Hitradio RT1. Und wenn ihr in die Allgäuer Berge wollt, da sind jede Menge Viehscheide.
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2: So, Sonne, mal bitte jetzt hier nicht schwächeln, ja? So ein kleiner Stimmungskiller und ein Stimmungstief, es war eben etwas freundlicher. Aber die Wolken, die markieren nur den Dicken. Wir haben da nichts zu befürchten, es bleibt trocken bei 20 Grad.
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2: Geblitzt wird bei euch in Augsburg, Berliner Allee, Oberer Schleißweg und Bürgermeister Ackermannstraße stadtauswärts. Außerdem noch in Königsbrunn, Landsberger Straße und B2 Richtung Donauwörth. Kurz vor der Ausfahrt Wolferstadt.
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2: A7 Füssenreute Richtung Ulm, in der Auffahrt Vöhringen eine Ölspur auf der Straße, deshalb da so ein bisschen Stop and Go, ihr verliert da aktuell 15 Minuten. Und dann schauen wir noch rüber auf die A8 München Richtung Stuttgart zwischen Dreieck Eschenried und Fürstenfeldbruck, da liegen Reifenteile auf der Straße. Und ist das etwa schon ein bisschen der Wochenend-Rush-Hour-Verkehr Augsburg auf der Werthachstraße? Da habt ihr Stop and Go Richtung Werthachbrücke, aber in 10 Minuten seid ihr durch, ist also auch kaum der Rede wert. Wochenende Freunde, auf dem Weg dorthin seht ihr etwas. 08000 96 7 96 7. Vielen Dank fürs Melden und der Laptop darf jetzt mal runtergefahren werden. Nehmt Fahrt, wird auf. Dazu gibt's Kamrad, Hug Yourself, eure Lieblingssongs bei RT1.

0: Hi, wir sind's, Hitradio RT1 und wir wünschen euch einen fantastischen Start ins Wochenende. Und falls ihr morgen noch nichts vorhabt und Bock auf was, ja, ziemlich Ungewöhnliches, dann haben wir was für euch. Das erste bayerische Klowagentreffen. Und ja, das ist tatsächlich ziemlich genau das, wonach es klingt. Lisa vom Musikverein Stetten hat das Ganze organisiert. Mal ehrlich, wie kommt man denn auf so eine Idee?
1: Mittlerweile gibt es in unserer Gegend ganz unterschiedliche Treffen, von Moped-Treffen, Rückwagentreffen und so weiter. Mhm. Und da hat unser Klowagenbeauftragte die Idee, ja, dann machen wir doch auch einfach mal eine Klowagentreffer.
0: So geil. Inzwischen haben sich schon 12 Teams angemeldet und wonach bewertet ihr?
1: Bei der Prämierung der Klowegner gibt Bewertungskriterien, zum Beispiel äußeres Erscheinungsbild, die Idee und Kreativität. Es geht um die Innenausstattung, um die Funktionalität und vielleicht auch um einen witzigen Funfact.
0: So mega, ey. Also wenn ihr euch gedacht habt, ich wollte schon immer mal die Hochkultur der Klowagen noch besser kennenlernen, dann geht's für euch morgen zum ersten bayerischen Klowagentreffen beim Musikverein Stetten.
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16: Also diese Woche war doch total abwechslungsreich. Wir hatten nochmal Hochsommer, erste Herbstfeelings und jetzt nochmal einen schönen Spätsommer. Nehmen wir gerne mit. Heute das Ganze bei 20 Grad, am Wochenende sind 25 möglich.
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18: Mit Franziska Megerle, guten Tag. Bei den Wiesenfestzelten bleibt wohl erstmal alles, wie es ist. Das hat das Bayerische Obere Landesgericht heute durchblicken lassen. Ein Wiesenwirt hatte geklagt, er will erreichen, dass die großen Festzelte EU-weit ausgeschrieben werden müssen. Die Stadt vergibt sie bisher ja nach Punktesystem. Einheimische Wirte haben den Vorteil. Die Richter sehen das jetzt ähnlich. Ein Urteil ist aber noch nicht gefallen. Die Linke fordert von der Bundesregierung Sofortmaßnahmen gegen die hohen Spritpreise. Es sei jetzt Zeit für die Übergewinnsteuer, um die Gewinne der Mineralölkonzerne abzugreifen. Die Koalition ist bei der Frage noch gespalten. Die Preise für Benzin und Diesel schießen gerade wieder in die Höhe, weil die Lage im Nahen Osten mit immer neuen Angriffen weiter eskaliert. Am Augsburger Landgericht hat ein 16-Jähriger Terrorvorwürfe und Anschlagspläne bestritten. Er habe nie jemanden verletzen wollen und auch keinen Anschlag für die Terrororganisation IS geplant. Die Generalstaatsanwaltschaft wirft ihm vor, mit dem IS sympathisiert und deshalb kiloweise Böller gebunkert zu haben. Der damals 15-Jährige soll eine selbstgebastelte Kugelbombe gezündet haben. Er sprengte sich zwei Finger weg. Das New Yorker Auktionshaus Sotheby's versteigert eins der berühmtesten Kleider der Welt. Das Rachekleid der verstorbenen Prinzessin Diana kommt unter den Hammer. Das schulterfreie schwarze Cocktailkleid hatte in den 90er Jahren weltweit für Schlagzeilen gesorgt. Als bekannt wurde, dass Charles Diana betrogen hat, setzte sie mit dem Kleid ein Statement.
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16: Und die stehen in Augsburg, Schertlinstraße, Berliner Allee, Oberer Schleißweg. Dann noch einer bei euch in Königsbrunn, Landsberger Straße und B2 Richtung Donauwörth. Steht kurz noch einer vor der Ausfahrt Wolferstadt.
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16: Da schauen wir auf die A7 Ulm Richtung Füssenreute zwischen dem Dreieck Hittistetten und Rastplatz Witzighausen. Stop and Go, 10 Minuten kommen drauf. Und im weiteren Verlauf zwischen Rastplatz Reudelberger Forst und Bad Hauser Wald nochmal 15 Minuten. Minuten. Und falls ihr nach Ingolstadt wollt und ein Stückel weiter, also betrifft die A9 München Richtung Nürnberg, zwischen Manching und Ingolstadt Nord, da staut es sich gerade ganz kräftig, da verliert ihr eine halbe Stunde. Habt ihr noch etwas? Ihr könnt jederzeit eine WhatsApp schicken oder anrufen 08000 96 7 96 7. Vielen Dank. Take a deep breath, ausatmen. Es ist Wochenende, wir lassen uns jetzt gar nicht mehr stressen. Weil vielleicht seid ihr auch auf dem Weg zur Fernbeziehung, habt jetzt die ganze Woche nicht gesehen. Vorfreude ist die schönste Freude, Darling. Dazu hauen wir eure Lieblingssongs raus und werden gleich mal sehr romantisch mit Taylor Swift.

So eine junge, hübsche Durchstarterin, Gracie Abrams, klickt man auf ihr Insta-Profil. Wahnsinn! Und genauso schön klingt auch ihr Sound Look at My Life, ganz neu bei RT1. Der trägt euch jetzt rein ins Wochenende, Party People. Letztes Plärrer-Wochenende und auch bei euch in Krumbach wird nochmal zugeprostet. Bis Sonntag geht's bei euch ab auf der Festwoche. Morgen ab 9 Uhr, da dürfen die Kinder nochmal ein bisschen stöbern auf dem großen Kinderflohmarkt. Am Sonntag dann das grande Finale. Ganz viel Spaß. Ich hoffe, ihr kriegt zwischendurch noch genügend Schlaf und relaxt noch ein bisschen zu Michael Schulte. Hier ist 5 a.m.

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13: Es wird immer freundlicher, aber Vorsicht ist vorgetäuscht. Es ist doch recht frisch heute, nur so 20 Grad in der Spitze. Aber das Wochenende wird ganz wundervoll. Die Sonne ist für uns da und schenkt uns nochmal bis 25 Grad.
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13: Man trifft sich in Augsburg. Da wird einmal in der Bürgermeister-Ackermann-Straße stadtauswärts geblitzt. Schertlinstraße, Berliner Allee, Oberer Schleißweg und noch einer bei euch in Königsbrunn, Landsberger Straße.
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13: 10 Minuten länger braucht ihr auf der A7 Ulm Richtung Fürstenreute zwischen Dreikittistetten und Witzighausen und auch zwischen Vöhringen und Rastplatz Badhauser Wald. Eine halbe Stunde länger auf der A9 München Richtung Nürnberg zwischen Manching und Ingolstadt Nord. Und es zwickt auch in Augsburg so ein bisschen Stop and Go auf der Wertachstraße Richtung Wertachbrücke. Und wen habe ich jetzt dran? Hier ist Julia. Hi.
14: Hi, hier ist Jasmin. Ich habe eine Verkehrsmeldung für euch.
13: Okay.
14: Auf der Meraner Straße stadtauswärts, da ist auf Höhe von dem Dandler-Auffahrunfall auf der rechten Spur.
13: Ah, mies. Okay, vielen Dank fürs Melden. Bitte Augen auf. Und habt ihr noch was? Ihr könnt jederzeit durchklingeln oder eine WhatsApp rüberschicken. Das geht über die 08000 96 7 96 7. Vielen Dank euch und ganz viel Spaß auf dem Herbstplärrer. Es ist immer schön, dass schon morgens viele zur Arbeit in Dirndl und Lederhose kommen. Das schaut super aus. Und mit Fastboy geht's rein.

0: Hallo, hier ist Ramona Schwab. Wow, was war das bitte für eine letzte Ferienwoche? Ich sag nur, Safe Hour Wackelstange. In Donauwörth steht sie und dank Physik und Wind wackelt sie 24/7 vor sich hin, bis sie die Stadt zum Wegflexen verurteilt hat. Aber wir konnten einen Deal aushandeln.
1: Das ist halt einfach eine Stange, die hat keine Funktion und in der Regel nimmt man Dinge weg, die keine Funktion mehr hat.
2: Wir würden all unsere Hörer, die gesamte Gemeinschaft bitten, eine Google-Bewertung für die Donauwörther Wackelstange abzugeben. Und wenn da genug Bewertungen da sind, können wir uns dann darauf einigen, dass die Stange bleiben dürfte.
0: Wir hatten also eine Mission und zusammen mit euch haben wir es geschafft. Mit über 140 Sterne-Bewertungen habt ihr ein Mega-Statement gesetzt.
1: Ja, wir werden das Thema auf jeden Fall nochmal mitnehmen und ein sehr gutes Wort für die Wackelstange einlegen. Mal sehen, wie wir es da noch hinkriegen.
0: Mission geschafft. Und jetzt genießt euer Wochenende wohlverdient.
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27: Sonne und Wolken, Toptemperatur 21 Grad. Morgen auch nochmal ein herrlicher Spätsommertag mit noch mehr Sonne. Am Sonntag auch nochmal schön. Sonntagabend kommt dann Regen.
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0: Mit Fabian Schütz, guten Tag. Wer kein Münchner ist, hat schlechte Chancen, ein Zelt auf der Wiesn zu bekommen. Das bayerische oberste Landgericht hat heute durchblicken lassen, dass es die Klage eines Wirtes zurückweisen wird. Der wollte erreichen, dass die Zeltvergabe künftig europaweit ausgeschrieben wird. Bislang entscheidet aber die Stadt. Der Kläger hatte sich geärgert, weil er keinen der großen Festzeltplätze bekommen hatte. Das Urteil soll im Oktober fallen. Dieses Jahr sind in Deutschland schon so viele Unternehmen pleite gegangen wie seit mehr als 10 Jahren nicht mehr. Das meldet das Statistische Bundesamt. Vor allem Restaurants oder das Baugewerbe sind stark betroffen. Gleichzeitig sind aber Start-ups in diesem Jahr gestiegen. Oft, weil sich Menschen nach ihrer Entlassung selbstständig gemacht hatten. Der Kinobesuch ist am Wochenende in ganz Deutschland richtig günstig. Beim Kinofest kommt ihr für 5 Euro in alle Filme. Mit dabei sind auch viele Kinos in Augsburg, Meitingen, Kaufbeuern oder Ingolstadt. Insgesamt machen über 700 Kinos mit. Ob euer Lieblingskino auch dabei ist, findet ihr unter daskinofest.de raus.
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2: Mit Maike Blumenfeld. Im Fall des getöteten 33-Jährigen aus dem Weiler Kunzach fehlt von einem Täter weiter jede Spur. Jetzt sucht die Polizei mit einem Foto vom auffälligen Auto des Opfers nach weiteren Hinweisen. Vor über 5 Monaten ist der Mann in seinem Weiler mit einem Gewehr getötet worden. Die Ermittler der Soko Waldrand wollen herausfinden, wo das Opfer in den Tagen vor seinem Tod gewesen ist und mit wem der Mann Kontakt hatte. Wer Ende März im Bereich Bedernau einen orangefarbenen Ford Focus gesehen hat, kann sich bei der Polizei melden.
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27: Die 3 neuesten Blitzer für euch. Augsburg Bürgermeister Ackermannstraße stadtauswärts, Augsburg Schertlinstraße und Augsburg Berliner Allee.
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27: Aktuell auf der A8 Stuttgart Richtung München, Obacht zwischen Dasing und Adelzhausen liegt ein Spanngurt. In der Gegenrichtung A8 München Richtung Stuttgart zwischen Dachau-Fürstenfeldbruck und Sulzimus liegt ein Plastikteil. Und A8 München Richtung Stuttgart zwischen Dasing und Augsburg aus staut sich nach einem Unfall. Ihr braucht ca. 20 Minuten länger. Stadtgebiet Augsburg auf der Wertachstraße staut sich Richtung Wertachbrücke. Ihr braucht ca. 10 Minuten länger. Außerdem A7 Ulm Richtung Füssenreute zwischen dem Rastplatz Reudelbeuder Berger Forst und dem Rastplatz Badhauser Wald. 5 Kilometer Stop and Go, ihr braucht 10 Minuten länger. A9 München Richtung Nürnberg zwischen Manching und Lenting 6 Kilometer Stau. Ihr braucht 20 Minuten länger. Wenn ihr noch was seht, Staus und Blitzer an die 08000 96 7 96 7. Gute Fahrt!
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27: Für euren Start ins Wochenende gibt's hier bei Hitradio RT1 schönen Freitagnachmittag. Cool, dass ihr dabei seid. Gleich absolut legendärer Hit von Katy Perry für euch. Last Friday Night, kultiger 2000er. Und Huntrix machen jetzt den Anfang. Startet schön rein in ein sonniges Wochenende mit uns.

0: Wunderschöner Indie von Somba. My Body Isn't Ready, ganz neu bei Hitradio RT1 für euch. Schönen Freitagnachmittag. Wir starten rein ins Wochenende und es ist das letzte Plärrer-Wochenende. Das Wetter macht bombastisch mit. Es wird hammer, viel Sonne. Morgen über 20 Grad, am Sonntag auch. Und ihr habt schon tolle Pläne. Wo ist euer Lieblingsplatz am Plärrer?
1: Mein Lieblingsplatz ist der Flipper.
2: Speckelfisch und Bier trinken.
3: Da muss was gut zum Essen gibt.
4: Alles ist einfach schön, ja.
5: Für mich ist es das Kettenkarussell.
6: Da, wo man Steckerfisch essen kann.
7: Also bei mir ist Bierzelt.
0: Der Klassiker natürlich, das Bierzelt. Ihr macht euch nochmal ein richtig schönes Wochenende auf dem Augsburger Plärrer und wir sorgen dafür, dass ihr euch nicht so einen Kopf ums Geld machen müsst. Wir haben noch Bummelpässe für euch, jede Menge. Ruft jetzt an 08000 96 7 96 7 und schnappt sie euch. Das ist Miley Cyrus. End of the World. 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

0: Schwupp, endlich Wochenende und wir bringen euch gut rein. Mit Ava Max, Kings and Queens gleich. Absoluter Kulthit von ihr hier bei Hitradio RT1. Und hört's! Zusammen mit Purple Disco Machine in der 2025er Version Wonderful Life. Macht's euch schön am Freitagnachmittag und bleibt bei uns bei RT1. 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
9: Heute nochmal mildes Spätsommerwetter mit Sonne und Top-Temperaturen bis 20 Grad. In der Nacht wird's nachher frisch, wenn ihr da unterwegs seid, Jackerl mitnehmen. Die Temperaturen gehen runter bis auf 8 Grad.
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9: Die drei neuesten Blitzer für euch. Adelsried auf der Umgehungsstraße Richtung Welden, Augsburg Bürgermeister Ackermannstraße stadtauswärts und Augsburg Schertlinstraße.
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9: A7 Ulm Richtung Füssenreute zwischen Föhringen und Illertissen. Vorsicht, Unfall auf der linken Spur. Da sind auch Leute auf der Fahrbahn. A7 Füssenreute Richtung Ulm in der Ausfahrt Bad Grönenbach. Vorsicht, Ölspur und Augsburg auf der Wertachstraße. Straut sich's Richtung Wertachbrücke. Ihr braucht circa 10 Minuten länger. Außerdem noch gerade reingekommen, Unfall auf der A8 München Richtung Stuttgart zwischen Dasing und Friedberg. Auch der ist auf der linken Spur, passt auf euch auf. Und wenn ihr noch was seht, 08000 96 7 96 7. Ich bin Claudia Axner, ihr hört Hitradio RT1 und wir starten in ein sonniges Wochenende mit Olivia Rodrigo, Drop Dead.

Schönen Freitagnachmittag mit Hitradio RT1. Ein Hammerwochenende liegt vor euch. Das Wetter wird richtig schön. Morgen nochmal über 20 Grad und ganz viel Sonne, am Sonntag auch. Und es ist so viel los bei uns hier. Ganz viel Spaß bei La Strada in Augsburg, das Straßenkünstlerfestival, bei den mittelalterlichen Markttagen in Eichach und beim Winzerfest in Gundelfingen. Wir begleiten euch rein ins Wochenende mit großartigem Sound von Jennifer Lopez und David Guetta.

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24: Macht richtig Laune heute, finde ich. Sonne und ein paar fluffige Dekowölkchen. Top-Temperatur 21 Grad. Morgen auch nochmal ein richtig schöner Tag mit ganz viel Sonne und noch ein bisschen milder. Auch der Sonntag super mild. Erst am Abend ist dann Regen angesagt für den Sonntag.
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26: Mit Fabian Schütz. Guten Tag. Auf der Münchner Wiesn bleibt alles beim Alten. Das bayerische oberste Landgericht will die Klage eines Wiesnwirts offenbar abschmettern. Der hatte auf eine europaweite Ausschreibung der großen Festzelte gedrängt, weil er selbst keins bekommen hatte. Das Gericht will aber wahrscheinlich an der Vergabe durch die Stadt festhalten. Das Urteil selbst fällt dann im Oktober. Der Lehrermangel soll ja auch teils an den schlechten PISA-Ergebnissen schuld sein, weil so viel Unterricht ausfällt. Bayern sieht sich aber zum Schulstart nächste Woche gut aufgestellt. Laut Bildungsministerin Anna Stolz ist die Personaldecke zwar dünn, der Unterricht sei aber gesichert. Die Lage ist demnach stabil, aber trotzdem angespannt. Das schwarze Cocktailkleid der verstorbenen Prinzessin Diana wird in New York versteigert. Es ist wahrscheinlich eines der berühmtesten Kleider der Welt. Die Prinzessin hatte das in den 90ern getragen, als bekannt geworden war, dass ihr Mann Charles sie betrogen hatte. So bekam es den Namen Rachekleid.
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1: Mit Maike Blumenfeld. Zum letzten Ferienwochenende ist in Memmingen und im Unterallgäu nochmal jede Menge los. In Havangen ist zum Beispiel die Tattoo-Convention mit über 100 internationalen Tattoo-Artisten. Im Cineplex Memmingen läuft das Kinofest. Filme gucken kostet dann nur 5 Euro. Außerdem ist in Memmingen wieder Weinfest, gleichzeitig mit dem Abruzzenmarkt mit italienischen Spezialitäten. Und am Sonntag ist am Memminger Stadion ab 10 Uhr wieder der AOK-Familientag mit Spaß, Spiel und Sport und Hitradio RT1.
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24: Die drei neuesten Blitzer für euch. Adelsried auf der Umgehungsstraße Richtung Welden, Augsburg Bürgermeister Ackermannstraße stadtauswärts und Augsburg Schertlinstraße.
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24: A7 Füssenreute Richtung Ulm in der Ausfahrt Bad Grünenbach. Eine Ölspur, fahrt hier vorsichtig. A8 München Richtung Stuttgart zwischen Adelzhausen und Derching. Stau nach einem Unfall, ihr braucht aktuell ca. 30 Minuten länger. Und B12 Kempten-Buchlohe zwischen der B472 bei Geisenried und der B16 bei Markt Oberdorf. Sind Tiere unterwegs auf der Fahrbahn? Auch hier Obacht geben auf euch. Staus und Blitzer an die 08000 96 7 96 7. Gute und sichere Fahrt.
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24: Start ins Wochenende gibt's natürlich hier bei Hitradio RT1. Die Sonne scheint, es ist Freitagnachmittag, läuft bei euch und dazu gibt's den perfekten Soundtrack für euch. Jetzt ein absolut kultiger 2010er. Capital City ist gleich für euch dabei mit Safe and Sound und das ist die fantastische Holly Humberstone. Wunderschöner Retropop to Love Somebody.
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Der holt nochmal alle Sommergefühle hoch. Topic setzt jetzt auch auf den Latin-Trend, nachdem Bad Bunny und Olivia Rodrigo und wie sie alle so heißen, so durch die Decke gehen, hat er sich eine passende Sängerin geschnappt. Becky G, Sorry Papi, haben wir euch ganz frisch auf die Hitradio RT1 Playlist gepackt. Letztes Freibadwochenende, wenn ihr mögt, das Wetter wird ganz gut, das Wasser ist wärmer als die Luft teilweise, aber ein bisschen über 20 Grad und viel Sonne kriegt ihr. Es geht zu Ende im Schwimmberg Memmingen, im Freibad Mindelheim, im Freibad auf dem Schellenberg Donauwörth und auch in den Augsburger Freibädern. Also ich werde nochmal Bahnen ziehen. Ich liebe diesen Freibad-Vibe so sehr. Schönes Wochenende, was auch immer ihr macht. Wir bringen euch gut rein, jetzt mit Somba und wunderschönem Indie. Hier ist Undressed bei RT1.

0: Hier ist Hitradio RT1 mit dem Soundtrack für euren Start ins Wochenende. Gleich eine wunderschöne Ballade von Ed Sheeran für euch. I don't need a camera to capture. Ach, da wird einem noch ganz warm ums Herz. Camera gleich nach Hype für euch. Und cooler Indie-Rock aus Israel. So ein Wahnsinns-Ohrwurm, der wohnt echt mietfrei in meinem Kopf mittlerweile. Ich liebe den sehr. Tepper City darf ich euch gleich nach 3:30 spielen. Bleibt bei uns bei Hitradio RT1. Wir sind die mit der meisten Musik. Schönen Freitagnachmittag.
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13: Richtig schöner Spätsommertag heute nochmal. Blauer Himmel, fluffige Wolken, viel Sonne, Top-Temperatur 20 Grad. In der Nacht wird's frischer, wenn ihr heute unterwegs seid, auf dem Plärrer zum Beispiel. Stellt euch drauf ein, es geht runter bis auf 8 Grad.
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13: Die drei neuesten Blitzer für euch. B17 Augsburg Richtung Landsberg, kurz vorm großen Kreisverkehr. Blitzeranhänger Augsburg, Oberer Graben und Adelsried auf der Umgehungsstraße Richtung Welden.
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13: Stadtgebiet Augsburg auf der Turmstraße staut sich's Richtung Wertachbrücke. Ihr braucht ca. 15 Minuten länger aktuell. Wenn ihr noch was seht, Staus und Blitzer an die 08000 96 7 96 7. Danke und gute und sichere Fahrt Richtung Wochenende. Hier ist Hitradio RT1. Wir sind die mit der meisten Musik und versüßen euch jetzt den Freitagnachmittag mit Tampa City. Richtig geiler Hit, Self-Aware.

0: Freitagnachmittag. Hier ist euer Hitradio RT1 am letzten Plärrerwochenende. Das Wetter spielt top mit blauer Himmel, weiße Wölkchen. Nicht zu heiß, nicht zu warm. Perfekt, um Dirndl und Lederhosen nochmal auszuführen. Und was ich ja so liebe, wenn man aufs Plärrergelände kommt, dann duftet es einem schon entgegen. Gebrannte Mandel, Gockel, Steckerlfisch. Alles kann man da durchtesten. Und damit ihr den Überblick nicht verliert, gibt's hier eine kleine Inspiration von uns.
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2: Zum krönenden Abschluss heute vielleicht ein Dessert, das mit der Vergänglichkeit spielt? Eine luftige, fast schon immaterielle Architektur. Monokristalliner Rohrzucker wird durch einen thermischen Rotationsprozess in tausende seidene Fäden transportiert und klammert sich an einen schlichten Holzstab. Schließlich verschmilzt die massive Form im Mund zu einem mikroskopischen Hauch von nichts. Ein echtes Statement einfach.
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5: Mit viel Sonne und weißblauem Himmel startet in ihr euren... So, es ist Freitag, sag mal, was ist denn los? Startet ihr in euer Wochenende, wollte ich sagen. Ich freue mich auch schon drauf. Top-Temperatur, milde 20 Grad. In der Nacht wird's frisch und morgen gibt's noch ein bisschen mehr Sonne.
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14: Mit Fabian Schütz. Guten Tag.
15: Bei der Gedenkfeier zu den Anschlägen auf das World Trade Center in den USA werden zur Stunde auch erstmals die Namen der Opfer vorgelesen, die nicht direkt dort umkamen, sondern an den Folgen gestorben sind. Darunter Dutzende Rettungskräfte, die giftige Dämpfe eingeatmet hatten. Der Anschlag der Terrororganisation Al-Qaida ist 25 Jahre her. Auch alle früheren Präsidenten sind zu Gast. Nur der aktuelle, Donald Trump, fehlt. Warum ist unklar? Er will später im Pentagon eine Rede halten. Politische Reden sind bei der Gedenkfeier allerdings verboten. Wer kein Münchner ist, hat schlechte Chancen, ein Zelt auf der Wiesn zu bekommen. Das bayerische oberste Landgericht hat heute durchblicken lassen, dass es die Klage eines Wirtes zurückweisen wird. Der wollte erreichen, dass die Zeltvergabe europaweit ausgeschrieben wird. Bislang entscheidet die Stadt. Der Kläger hatte sich geärgert, weil er keinen der großen Festzeltplätze bekommen hatte. Das Urteil soll im Oktober fallen. Kinotickets für 5 Euro. Dieses Wochenende ist Kinofest in Deutschland. Über 700 Kinos sind dabei und bieten alle Filme richtig günstig an. Darunter auch in Augsburg, München oder Neuburg. Ob euer Lieblingskino dabei ist, findet ihr unter daskinofest.de raus. Die Kinos empfehlen rechtzeitig zu buchen, weil die Kinosäle gerade bei den Top-Filmen wie Spider-Man Brand New Day schnell rappelvoll sind.
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20: Mit Maike Blumenfeld. In der Region geht die Freibadsaison zu Ende. Viele Freibäder haben noch ein letztes Wochenende geöffnet. Das neue Freibad im Schwimmwerk Memmingen beendet am Montag seine erste kurze Saison. Erst Anfang Juli wurde das Millionenprojekt feierlich eröffnet. Otto Beuern schließt offiziell auch nach Montag zum Sommerferienende. Nachdem der Wetterbericht momentan aber sagt, dass es Anfang nächster Woche noch mal wärmer wird, behält sich die Gemeinde vor, bis Ende kommender Woche noch zu verlängern. Mindelheim hat noch bis Sonntag geöffnet.
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5: Die drei neuesten Blitzer für euch. Augsburg-Senkelbachstraße, B17 Augsburg Richtung Landsberg, kurz vorm großen Kreisverkehr und Augsburg-Oberer Graben.
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5: A9 München Richtung Nürnberg, zwischen Manching und Lenting 12 Kilometer Stop and Go. Ihr braucht circa 40 Minuten länger. In Augsburg ist die Riedinger Straße zwischen MAN und Dieselstraße in beiden Richtungen gesperrt, noch bis 14.09. Bitte weiträumig umfahren. Aktuell wegen dieser Sperrung 15 Minuten Zeitverlust für euch. Und in Augsburg auf der Turmstraße staut sich's Richtung Wertachbrücke. Auch da braucht ihr 15 Minuten länger aktuell. Staus und Blitzer an die 08000 96 7 96 7. Gute Fahrt.
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5: Wunderschönen Freitagnachmittag. Das ganze Wochenende liegt jungfräulich vor uns. Es ist eins der besten Gefühle überhaupt, oder? Und das verstärken wir jetzt noch mit neuer Musik. Geiler Beat. Flow mit Leak It gleich für euch. Und jetzt geht's erstmal ganz entspannt mit Taylor Swift und einer Portion Melancholie. Ihr neuer Hit Elizabeth Taylor für euch.

0: Wie geil ist bitte der neue Hit von Flo, Leak It. Ich mag das, dass es so ein bisschen rotzig ist. Gefällt mir sehr, sehr gut. Schiebt euch jetzt Richtung Wochenende. Wir haben den frisch für euch auf die Hitradio RT1 Playlist gepackt. Was habt ihr für Pläne? Es sind so viele tolle Sachen los. Zum Beispiel Friedberger Halbmarathon sportlich. Kann man ja zum Beispiel auch zugucken, ne? Wenn man sich nicht ganz so anstrengen will. Kommt gut ins Wochenende. Schönen Freitagnachmittag.
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0: Hier ist Hitradio RT1 an eurem Freitagnachmittag. Gleich die aktuelle Nummer 1 der deutschen Singlecharts. Shakira, mega erfolgreich mit ihrem WM-Hit Die Die, völlig zu Recht Platz 1. Und es gibt Surf Sound von One Republic. Oh mein Gott, ich will immer surfen lernen, wenn ich den höre. Ich habe es aber immer noch nicht gemacht, aber ich genieße die Vorstellung. Vielleicht geht es euch auch so. Absoluter Feelgood-Sound für dieses sonnige Wochenende. Bleibt bei uns bei Hitradio RT1. Wir sind die mit der meisten Musik.
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14: Das schaut richtig gut aus fürs Wochenende. Wir starten heute schon schön rein. Top-Temperatur 21 Grad, Sonne und Wolken. Morgen noch ein bisschen sonniger und auch der Sonntag mit Sonne und milden Temperaturen. Erst am Sonntagabend kommt dann Regen, aber das juckt uns dann nicht mehr.
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14: Die drei neuesten Blitzer für euch. Augsburg-Senkelbachstraße, B17 Augsburg Richtung Landsberg, kurz vom großen Kreisverkehr und Augsburg-Oberer Graben.
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14: Augsburg, die Riedinger Straße ist zwischen MAN und Dieselstraße in beiden Richtungen gesperrt, bleibt bis 14.09. so. Aktuell deshalb ziemlich Stau. Ihr braucht 15 Minuten länger, wenn ihr noch könnt, weiträumig umfahren das Ding. Staus und Blitzer an die 08000 96 7 96 7. Hier ist RT1 mit der meisten Musik. Das ist Kamerad. Hug yourself. Schönen Freitag. Ich bin Claudia Axner.

0: Ramona Schwab. Wow, was war das bitte für eine letzte Ferienwoche? Ich sag nur, Save Our Wackelstange. In Donauwörth steht sie und dank Physik und Wind wackelt sie 24/7 vor sich hin, bis sie die Stadt zum Wegflexen verurteilt hat. Aber wir konnten einen Deal aushandeln.
1: Das ist halt einfach eine Stange, die hat keine Funktion und in der Regel nimmt man Dinge weg, die keine Funktion mehr hat.
2: Wir würden all unsere Hörer, die gesamte Gemeinschaft bitten, eine Google-Bewertung für die Donauwörther Wackelstange abzugeben. Und wenn da genug Bewertungen da sind, können wir uns dann darauf einigen, dass die Stange bleiben dürfte.
0: Wir hatten also eine Mission und zusammen mit euch haben wir es geschafft. Mit über 140 Sternebewertungen habt ihr ein Mega-Statement gesetzt.
1: Ja, wir werden das Thema auf jeden Fall nochmal mitnehmen und ein sehr gutes Wort für die Wackelstange einlegen. Mal sehen, wie wir es da noch hinkriegen.
0: Mission geschafft. Und jetzt genießt euer Wochenende wohlverdient.
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25: Das ist super angenehm heute. Top-Temperatur 21 Grad, nicht zu heiß, nicht zu kalt. Dazu Sonne und Wolken und morgen noch ein bisschen sonniger.
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26: Mit Fabian Schütz. Guten Tag. Es ist der wahrscheinlich emotionalste Jahrestag in den USA. Auch weltweit gedenken Menschen der Opfer des Anschlags am 9. September auf das World Trade Center. Am Ground Zero werden deshalb mehrere Schweigeminuten abgehalten. Angehörige lesen die Namen der gut 3000 Opfer vor. Erstmals auch die von Ersthelfern, die aufgrund der giftigen Dämpfe später an den Folgen gestorben sind. Geladen sind auch alle ehemaligen US-Präsidenten. Nur der amtierende Donald Trump ist nicht gekommen. Er will später im Pentagon eine Rede halten. Bei der Gedenkfeier selbst sind politische Reden verboten. Bislang zahlen Städte von Fußballvereinen die Polizeieinsätze bei Bundesligaspielen selbst. Das soll sich ändern. Der Deutsche Fußballbund will jetzt, dass sich Vereine auch beteiligen, vor allem bei Hochrisikospielen, also wenn es aller Voraussicht nach zu Krawallen kommt. Laut Polizeigewerkschaft sind die Gebühren ein Anreiz für Vereine, über Gewalt aufzuklären und sie einzudämmen. Am Flughafen Memmingen hat die Polizei einen Schmuggler mit 15 Kilo rausgezogen. 15 Kilo Süßigkeiten. Der 24-jährige Rumäne hatte haufenweise Schokolade und Gummibärchen dabei, etwa im Wert von 350 Euro. Die Ermittler gehen davon aus, dass er die geklaut hatte. Beim Zoll darf Essen normalerweise nur für den Eigenbedarf mitgenommen werden.
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0: Mit Maike Blumenfeld. Zum letzten Ferienwochenende ist in Memmingen und im Unterallgäu nochmal jede Menge los. In Havangen ist zum Beispiel die Tattoo-Convention mit über 100 internationalen Tattoo-Artisten. Im Cineplex Memmingen läuft das Kinofest. Filme gucken kostet dann nur 5 Euro. Außerdem ist in Memmingen wieder Weinfest, gleichzeitig mit dem Abruzzenmarkt mit italienischen Spezialitäten. Und am Sonntag ist am Memminger Stadion ab 10 Uhr wieder der AOK-Familientag mit Spaß, Spiel und Sport und Hitradio RT1.
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1: Die drei neuesten Blitzer für euch. Augsburg-Senkelbachstraße, B17 Augsburg Richtung Landsberg, kurz vorm großen Kreisverkehr und Augsburg-Oberer Graben.
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1: Augsburg, die Riedinger Straße ist zwischen MAN und Dieselstraße in beiden Richtungen gesperrt. Dauert bis 14.09. Haben noch nicht alle auf dem Zettel, deshalb staut sich's. Ihr braucht ca. 15 Minuten länger. Bitte, wenn ihr könnt, weiträumig umfahren. Staus und Blitzer an die 08000 96 7 96 7. Gute Fahrt!
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1: Gibt's natürlich für euch bei Hitradio RT1. Schönen Freitagnachmittag. Wir starten rein ins letzte Sommerferienwochenende. Die Schüler und auch die Lehrer. Ja, ich weiß, ihr seid schon am Arbeiten, aber ihr könnt's auch noch ein bisschen genießen. Und wir bringen euch gut rein ins Wochenende mit diesem Kulthit. Rihanna, damit hat sie sich unsterblich gemacht. Umbrella darf ich euch gleich spielen. Und jetzt geht's nur noch nach oben. Handtricks. Ganz viel Spaß mit Golden und schönen Start ins Wochenende.

0: Endlich Freitagnachmittag und Ramona Schwab aus eurer RTL1 Morgenshow hat den perfekten Wochenendstarter für euch. Ramona.
1: Wenn sich einer der angesagtesten deutschen DJs mit dieser unfassbaren Powerstimme zusammentut, dann kann einfach nur ein Hit draus werden.
0: Oh ja.
1: Holt euch das Gefühl von einem endlosen Sommer, von wundervollen Sommernächten
0: schön.
1: Und zwar direkt in euren Nachmittag. David Puentes und Loy mit Golden Summer, der Hitradio RTL1 Hit-Tipp der Woche.
0: Ganz viel Spaß damit.

0: Mach's Radio laut und bring mir den Alkohol, singt der da Enrique Iglesias an eurem Freitagnachmittag bei Hitradio RT1. Ob ihr euch davon inspirieren lasst, bleibt euch überlassen. Es gibt auf jeden Fall jetzt jede Menge großartige Musik für euren Start ins Wochenende. J-Lo und David Guetta gleich. Save Me Tonight, ihr neuer Hit. Und ein Gute-Laune-Hit, den ich besonders liebe. So eine geile Melodie. Sophie and the Giants spiele ich euch gleich nach 5:30 mit Loser. Bleibt bei uns bei Hitradio RT1. Wir sind die mit der meisten Musik.
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6: Ihr startet mit viel Sonnenschein und milden Temperaturen in euer Wochenende. Top-Temperatur 21 Grad. Morgen sogar noch ein bisschen mehr Sonne und weniger Wolken.
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6: Die drei neuesten Blitzer für euch. Augsburg-Senkelbachstraße, B17 Augsburg Richtung Landsberg, kurz vorm großen Kreisverkehr und Augsburg-Oberer Graben.
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6: A9 München Richtung Nürnberg, zwischen Manching und Lenting 9 Kilometer Stop and Go. Ihr braucht circa 30 Minuten länger. Und Augsburg, Riedinger Straße, die ist zwischen MAN und Dieselstraße in beiden Richtungen gesperrt. Bitte weiträumig umfahren, auch rundrum staut sich ein bisschen. Staus und Blitzer an die 08000 96 7 96 7. Und jetzt ab ins Wochenende mit Hitradio RT1 und Fastboy, die feiern das Leben. Beautiful Life, ich bin Claudia Axner.

0: Schönen Freitagabend mit Hitradio RT1 startet ihr jeden Tag mit guten Gefühlen in euren Feierabend und unser Like des Tages geht auch heute wieder an den FC Augsburg. Wir sind immer noch Tabellenführer. Historisch. Guckt es euch alle nochmal an. Morgen geht's ja gegen Leverkusen, 15.30 Uhr. Aber wer weiß, man darf träumen, man darf hoffen. Jedenfalls zelebrieren wir heute noch, dass der FC Augsburg auf Platz 1 der Bundesliga-Tabelle steht. Gefällt uns.
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1: Mit Fabian Schütz. Guten Abend. 7 mutmaßlichen Hamas-Mitgliedern soll in Deutschland der Prozess gemacht werden. Die Bundesstaatsanwaltschaft hat jetzt Anklage erhoben und sieht es als erwiesen an, dass die Verdächtigen Waffen besorgt haben, um Anschläge in Deutschland zu planen. Das Ziel waren offenbar jüdische Einrichtungen. Die Angriffe waren demnach für den 7. Oktober geplant, der Jahrestag der Angriffe der Hamas auf Israel vor 3 Jahren. Die Verdächtigen sitzen seit Monaten in U-Haft und wurden teils auch in Deutschland festgenommen. Bei der Gedenkfeier zu den Anschlägen auf das World Trade Center in den USA sind heute auch erstmals die Namen der Opfer vorgelesen worden, die an den Folgen gestorben sind. Darunter Dutzende Rettungskräfte, die giftige Dämpfe eingeatmet hatten. Der Anschlag der Terrororganisation Al-Qaida ist 25 Jahre her. Auch alle früheren Präsidenten waren zu Gast. Nur der aktuelle Donald Trump kam nicht. Warum ist unklar? Er will später im Pentagon eine Rede halten. Politische Reden sind bei der Gedenkfeier selbst verboten. Die Kinos sind am Wochenende in Deutschland wahrscheinlich richtig voll, denn jeder Film kostet nur 5 Euro. Es ist wieder Kinofest und über 700 Kinos machen mit, darunter auch viele Kinos in Augsburg, Königsbrunn, Kaufbeuern oder Ingolstadt. Ob euer Lieblingskino dabei ist, findet ihr unter daskinofest.de raus.
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2: Mit Maike Blumenfeld. Im Fall des getöteten 33-Jährigen aus dem Weiler Kunzach fehlt von einem Täter weiter jede Spur. Jetzt sucht die Polizei mit einem Foto vom auffälligen Auto des Opfers nach weiteren Hinweisen. Vor über 5 Monaten ist der Mann in seinem Weiler mit einem Gewehr getötet worden. Die Ermittler der Soko Waldrand wollen herausfinden, wo das Opfer in den Tagen vor seinem Tod gewesen ist und mit wem der Mann Kontakt hatte. Wer Ende März im Bereich Bedernau einen orangefarbenen Ford Focus gesehen hat, kann sich bei der Polizei melden.
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3: Die neuesten Blitzer für euch. B17, Augsburg Richtung Landsberg, kurz vorm großen Kreisverkehr und Friedberg-Eicherer Straße beidseitig.
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3: A9 München Richtung Nürnberg, zwischen Ingolstadt Süd und Lenting 7 Kilometer Stau. Ihr braucht ca. 15 Minuten länger. Und in Augsburg ist die Riedinger Straße zwischen MAN und Dieselstraße in beiden Richtungen bis 14.09. gesperrt. Umfahrt am besten weiträumig, denn auf den Nebenstraßen, da staut sich's aktuell. Zum Beispiel auf der Turmstraße, auf der inneren Uferstraße und auf der Wertachstraße braucht ihr gerade ein bisschen länger. Staus und Blitzer an die 08000 96 7 96 7. Gute und sichere Fahrt euch. Für euren Start ins Wochenende gibt's hier bei Hitradio RT1. Servus, wunderschönen Freitagabend. Ich bin Claudia Axner und bringe euch jetzt ganz geschmeidig rein ins Wochenende mit diesem Mega-Hit. Absolut legendär, Natasha Bedingfield mit Unwritten gleich für euch dabei. Und Holly Humberstone. Lasst uns jetzt den Stress der Arbeitswoche vergessen.
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Wenn Ray Dalton was anfasst, dann wird's immer gleich so eine Hymne. Hammer dieses Teil. Go That High, ganz neu für euch auf der Hitradio RT1 Playlist. Und jetzt schönes Wochenende euch. Schönen Freitagabend.

0: Freitagabend mit Hitradio RT1 und den besten aktuellen Hits. Gleich für euch Purple Disco Machine zusammen mit Austis, Beat of Your Heart. Und handgemachter Sound von Alex Warren, Fever Dream. Das ist die meiste Musik bei Hitradio RT1. Bleibt bei uns.
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3: Aktuell ist es noch recht mild, um die 20 Grad. In der Nacht geht's runter auf 8 Grad. Jetzt habt ihr noch richtig schönen goldenen Sonnenschein und morgen wird's noch sonniger.
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3: Die drei neuesten Blitzer für euch. B17 Augsburg Richtung Landsberg, kurz vorm großen Kreisverkehr. Friedberg-Eicherer Straße, beidseitig Blitzeranhänger. Oh, und gute Nachricht, der dritte ist weg.
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3: Augsburg, die Riedinger Straße, ist zwischen MAN und Dieselstraße in beiden Richtungen bis 14.09. gesperrt. Bitte Umfahrt am besten weiträumig. Die Wege drumherum sind gerade ziemlich verstopft mit Ausweichverkehr. Kommt gut und sicher an euer Ziel und wenn ihr noch was entdeckt, 08000 96 7 96 7. Und jetzt ab ins Wochenende. Die Erholung habt ihr euch verdient und wir begleiten euch mit wundervollem Pop von Olivia Rodrigo. Drop Dead bei Hitradio RT1. Wir sind die mit der meisten Musik. Ich bin Claudia Axner.

0: Freitagabend. Ihr hört Hitradio RT1. Wenn ihr morgen noch nichts vorhabt und Bock habt, mal was ganz anderes zu erleben, dann schaut doch beim ersten bayerischen Klowagentreffen vorbei. Ja, das ist genau das, wonach es klingt. Da treffen sich Besitzer von Klowagen. Lisa vom Musikverein Stetten organisiert das. Inzwischen haben sich 12 Teams angemeldet. Lisa, nach welchen Kriterien werden denn die Klowagen von euch bewertet?
1: Bei der Prämierung der Klowagen Bewertungskriterien, zum Beispiel äußeres Erscheinungsbild, Idee und Kreativität. Es geht um die Innenausstattung, um die Funktionalität und vielleicht auch um einen witzigen Fun-Fact.
0: Sau lustige Idee. Also, wenn ihr schon immer mal in die Hochkultur der Klowagen eintauchen wolltet, dann geht's für euch morgen zum ersten bayerischen Klowagentreffen beim Musikverein Stetten. Hier ist Hitradio RT1, das sind die besten aktuellen Hits mit Alex Warren und Fever Dream.

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12: Ein paar Wolken gibt es heute Abend und es bleibt trocken. In der Nacht kühlt es in Kaufbeuren runter auf 10 Grad. Morgen wird es dann meist sonnig und trocken. Dazu wird es warm. Die Höchstwerte liegen bei 24 bis 26 Grad. Am Sonntag kommen deutlich mehr Wolken und immer wieder regnet es.
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13: Mit Mia Hin. Guten Abend. Viele werden sich wohl genau erinnern, wo sie heute vor 25 Jahren waren. Die Terroranschläge vom 11. September jähren sich wieder. Und selbst dieser Gedenktag spaltet die USA. Präsident Trump spricht im Pentagon, während in New York frühere Präsidenten parteiübergreifend an die mehr als 6.000 Todesopfer erinnern. Der Sparkurs von VW sorgt weiter für große Unsicherheit bei den Beschäftigten. Die Arbeitnehmerseite erhöht deshalb den Druck auf den Vorstand. Die IG Metall fordert das Unternehmen auf, an den Tisch zu kommen. Es müsse geklärt werden, dass und wie der Tarifvertrag eingehalten wird. Schluss mit hier bitte nur Bargeld. In Deutschland soll es bald möglich sein, dass man überall auch mit Karte oder Handy zahlen kann. Wie mehrere Medien berichten, plant das die Bundesregierung. Schon im kommenden Jahr soll das Ganze umgesetzt werden. Urlaub in Deutschland ist weiter sehr beliebt. Von Januar bis Juli haben Hotels, Pensionen und Co. etwa 280 Millionen Übernachtungen gezählt. Das ist ein neuer Rekord, so das Statistische Bundesamt. Die meisten Gäste kamen aus dem Inland.
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12: Die neuesten Blitzer stehen auf der B17 Augsburg Richtung Landsberg, kurz vor dem großen Kreisverkehr, in Friedberg auf der Eicherer Straße beidseitig und in Altenstadt auf der Memminger Straße Richtung A7.
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12: Auf der A7 Füssenreute Richtung Ulm. Vorsicht, zwischen Föhringen und dem Dreieck Hittistetten hat es einen Unfall gegeben und im selben Bereich gibt es 3 Kilometer Stau. In Augsburg ist die Riedlinger Straße zwischen Mann und der Dieselstraße in beiden Richtungen bis Montag, 14. September 2026 gesperrt. Bitte weiträumig umfahren.
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1: Ein paar Wolken gibt es heute Abend und es bleibt trocken. In der Nacht kühlt es in Kaufbeuren runter auf 10 Grad. Morgen wird es dann meist sonnig und trocken. Dazu wird es warm. Die Höchstwerte liegen bei 24 bis 26 Grad. Am Sonntag kommen deutlich mehr Wolken und immer wieder regnet es.
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1: Die neuesten Blitzer stehen auf der B17 Augsburg Richtung Landsberg, kurz vor dem großen Kreisverkehr, in Friedberg auf der Eicherer Straße beidseitig und in Altenstadt auf der Memminger Straße Richtung A7.
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1: Auf der A7 Füssenreute Richtung Ulm. Achtung, zwischen Föhringen und dem Dreieck Hittistetten hat es einen Unfall gegeben. Und in Augsburg ist die Riedlinger Straße zwischen Mann- und Dieselstraße in beiden Richtungen bis Montag, 14. September 2026 gesperrt. Bitte weiträumig umfahren. 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
7: Ein paar Wolken gibt es heute Abend und es bleibt trocken. In der Nacht kühlt es in Kaufbeuren runter auf 10 Grad. Morgen wird es dann meist sonnig und trocken, dazu wird es warm. Die Höchstwerte liegen bei 24 bis 26 Grad. Am Sonntag kommen deutlich mehr Wolken und immer wieder regnet es.
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8: Mit Mia Hin. Guten Abend. 25 Jahre nach den Terroranschlägen vom 11. September haben die USA an die tausenden Opfer erinnert. Und selbst dieser Gedenktag spaltet das Land. Präsident Trump hielt im Pentagon eine Rede, während in New York Angehörige und frühere Präsidenten parteiübergreifend an die mehr als 3000 Todesopfer erinnerten. Viele kennen es nur zu gut. Imbiss, Späti oder der Wochenmarkt nehmen nur Bargeld. Die Bundesregierung will das laut Medienberichten ändern. Ab dem kommenden Jahr soll es möglich sein, dass man in allen Geschäften und Restaurants auch mit Karte oder Handy zahlen kann. Das Aus der sogenannten Rente mit 63 bleibt ein Streitthema. Arbeitsministerin Baas betonte im Bundestag, die abschlagsfreie Rente nach 45 Beitragsjahren werde nicht von heute auf morgen einfach abgeschafft. Es werde Übergangsregeln geben. An der Rentenreform hält die Ministerin generell fest. Union Berlin und Schalke 04 eröffnen heute den dritten Bundesligaspieltag. Beide haben bislang jeweils einen Punkt auf dem Konto. Schalke wartet noch auf das erste Saisontor, konnte aber vergangene Woche die Bayern mit einem 0:0 ordentlich ärgern. Anschluss heute Abend ist um 20.30 Uhr.
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7: Die neuesten Blitzer stehen auf der B17 Augsburg Richtung Landsberg, kurz vor dem großen Kreisverkehr, in Friedberg auf der Eicherer Straße beidseitig und in Altenstadt auf der Memminger Straße Richtung A7.
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7: Auf der A8 München-Stuttgart Vorsicht. Zwischen Adelsried und Zusmarshausen hat es in beiden Richtungen einen Unfall gegeben. Und in Augsburg ist die Riedlinger Straße zwischen Mann und der Dieselstraße in beiden Richtungen bis Montag gesperrt. Bitte weiträumig umfahren.
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2: Ein paar Wolken gibt es heute Abend und es bleibt trocken. In der Nacht kühlt es in Kaufbeuren runter auf 10 Grad. Morgen wird es dann meist sonnig und trocken, dazu wird es warm. Die Höchstwerte liegen bei 24 bis 26 Grad. Am Sonntag kommen deutlich mehr Wolken und immer wieder regnet es.
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2: Die neuesten Blitzer stehen auf der B17 Augsburg Richtung Landsberg, kurz vor dem großen Kreisverkehr, in Friedberg auf der Eicherer Straße beidseitig und in Altenstadt auf der Memminger Straße Richtung A7.
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2: Auf der A8 München-Stuttgart, Achtung, zwischen Adelsried und Zusmarshausen hat es in beiden Richtungen einen Unfall gegeben. Es staut sich auf der A96 München Richtung Lindau zwischen Greifenberg und Windach auf 3 Kilometern. Und in Augsburg ist die Riedlinger Straße zwischen Mann und der Dieselstraße in beiden Richtungen bis Montag gesperrt. Bitte weiträumig umfahren. 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
2: Nur ein paar Wolken gibt es am Himmel und es bleibt trocken. Die Temperaturen gehen runter bis auf rund 10 Grad in Kaufbeuren. Morgen wird's richtig freundlich und trocken mit bis zu 26 Grad. Am Sonntag dann deutlich mehr Wolken und immer wieder Regen, dazu um die 24 Grad.
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3: Mit Mia Hin. Guten Abend. In den USA ist 25 Jahre nach den Terroranschlägen vom 11. September der tausenden Opfer gedacht worden. Dabei spaltet auch dieser Gedenktag das Land. US-Präsident Trump hielt eine Rede im Pentagon, während in New York Angehörige und frühere Präsidenten parteiübergreifend die Namen der mehr als 3000 Todesopfer vorgelesen haben. Der Sparkurs von VW sorgt weiter für große Unsicherheit bei den Beschäftigten. Die Arbeitnehmerseite erhöht deshalb den Druck auf den Vorstand. Die IG Metall fordert das Unternehmen auf, an den Tisch zu kommen. Es müsse geklärt werden, dass und wie der Tarifvertrag eingehalten wird. Schluss mit hier bitte nur Bargeld. In Deutschland soll es bald möglich sein, dass man überall auch mit Karte oder Handy zahlen kann. Wie mehrere Medien berichten, plant das die Bundesregierung. Schon im kommenden Jahr soll das Ganze umgesetzt werden. Urlaub in Deutschland ist weiter sehr beliebt. Von Januar bis Juli haben Hotels, Pensionen und Co. etwa 280 Millionen Übernachtungen gezählt. Das ist ein neuer Rekord, so das Statistische Bundesamt. Die meisten Gäste kamen aus dem Inland.
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2: Die neuesten Blitzer stehen auf der B17 Augsburg Richtung Landsberg, kurz vor dem großen Kreisverkehr, in Friedberg auf der Eicherer Straße beidseitig und in Altenstadt auf der Memminger Straße Richtung A7.
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2: Es stockt auf der A7 Füssenreute Richtung Ulm zwischen Föhringen und dem Dreieck Hittistetten auf 2 Kilometern. 4 Kilometer Stau auf der A8 München Richtung Stuttgart zwischen Adelsried und Zusmarshausen. Auf der A96 München Richtung Lindau gibt es zwischen Greifenberg und Schöffelding 4 Kilometer Stop and Go. Und in Augsburg ist die Riedlinger Straße zwischen Mann und der Dieselstraße in beiden Richtungen bis Montag gesperrt.
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2: Nur ein paar Wolken gibt es am Himmel und es bleibt trocken. Die Temperaturen gehen runter bis auf rund 10 Grad in Kaufbeuren. Morgen wird's richtig freundlich und trocken mit bis zu 26 Grad. Am Sonntag dann deutlich mehr Wolken und immer wieder Regen, dazu um die 24 Grad.
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2: Die neuesten Blitzer stehen auf der B17 Augsburg Richtung Landsberg, kurz vor dem großen Kreisverkehr, in Friedberg auf der Eichacher Straße beidseitig und in Altenstadt auf der Memminger Straße Richtung A7.
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2: Auf der A7 Füssenreute-Ulm, Vorsicht, zwischen Bad Grönbach und Worringen sind in beiden Richtungen Rehe auf der Fahrbahn. Auf der A7 Füssenreute Richtung Ulm gibt es zwischen Föhringen und dem Dreieck Hittistetten 2 Kilometer Stau. 4 Kilometer Stau sind es auf der A96 München Richtung Lindau zwischen Greifenberg und Schöffelding. Und in Augsburg ist die Riedlinger Straße zwischen Mann und der Dieselstraße in beiden Richtungen bis Montag gesperrt. Bitte weiträumig umfahren. 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
8: Nur ein paar Wolken gibt es am Himmel und es bleibt trocken. Die Temperaturen gehen runter bis auf rund 10 Grad in Kaufbeuren. Morgen wird's richtig freundlich und trocken mit bis zu 26 Grad. Am Sonntag dann deutlich mehr Wolken und immer wieder Regen, dazu um die 24 Grad.
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9: Mit Silas Quiring. Guten Abend. In den USA ist 25 Jahre nach den Terroranschlägen vom 11. September der tausenden Opfer gedacht worden. Dabei spaltet auch dieser Gedenktag das Land. US-Präsident Trump hielt eine Rede im Pentagon, während in New York Angehörige und frühere Präsidenten parteiübergreifend die Namen der Todesopfer verlesen haben. Schluss mit hier nur Bargeld. In Deutschland soll es bald möglich sein, dass man überall auch mit Karte oder dem Handy zahlen kann. Wie mehrere Medien berichten, plant das die Bundesregierung. Schon im kommenden Jahr soll das Ganze umgesetzt werden. Familienministerin Prien will schnell was für den Jugendschutz im Netz tun. Die CDU-Politikerin hat ein Sofortprogramm angekündigt mit Maßnahmen, die wirklich zügig umsetzbar sind. Was genau nun allerdings wie schnell kommt, ist noch offen. Klar ist aber, dass Prien auch eine Altersgrenze für Social Media will. Die KI-Branche warnt vor KI. Das US-Unternehmen Anthropic berichtet, dass Regime etwa mit Hilfe des KI-Modells Claude versucht haben, Regierungsgegner und Minderheiten auszuspionieren. Unter anderem geht es da um China und den Iran.
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8: Die neuesten Blitzer stehen auf der B17 Augsburg Richtung Landsberg, kurz vor dem großen Kreisverkehr, in Friedberg auf der Eicherer Straße beidseitig und in Altenstadt auf der Memminger Straße Richtung A7.
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8: Auf der A7 Füssenreute-Ulm, Vorsicht, zwischen Bad Grönbach und Worringen sind in beiden Richtungen Rehe auf der Fahrbahn. Es staut sich auf der A96 München Richtung Lindau zwischen Greifenberg und Schöffelding auf 4 Kilometern. Und in Augsburg ist die Riedlinger Straße zwischen Mann und der Dieselstraße in beiden Richtungen bis Montag gesperrt. Bitte weiträumig umfahren.
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1: Nur ein paar Wolken gibt es am Himmel und es bleibt trocken. Die Temperaturen gehen runter bis auf rund 10 Grad in Kaufbeuren. Morgen wird's richtig freundlich und trocken mit bis zu 26 Grad. Am Sonntag dann deutlich mehr Wolken und immer wieder Regen, dazu um die 24 Grad. Die neuesten Blitzer stehen auf der B17 Augsburg Richtung Landsberg, kurz vor dem großen Kreisverkehr, in Friedberg auf der Eicherer Straße beidseitig und in Altenstadt auf der Memminger Straße Richtung A7. Auf der A99 München Nord Richtung München Südwest, Achtung, zwischen München Lochhausen und dem Tunnel Aubing hat es einen Unfall gegeben. Und in Augsburg ist die Riedlinger Straße zwischen Mann und der Dieselstraße in beiden Richtungen bis Montag, 14. September 2026 gesperrt. Bitte weiträumig umfahren. 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
1: Mit Silas Quiring, guten Abend. In den USA ist 25 Jahre nach den Terroranschlägen vom 11. September der tausenden Opfer gedacht worden. Dabei spaltet auch dieser Gedenktag das Land. US-Präsident Trump hielt eine Rede im Pentagon, während in New York Angehörige und frühere Präsidenten parteiübergreifend die Namen der Todesopfer verlesen haben. Das Aus der sogenannten Rente mit 63 bleibt ein Streitthema. Arbeitsministerin Baas betonte im Bundestag, die abschlagsfreie Rente nach 45 Beitragsjahren werde nicht einfach von heute auf morgen abgeschafft. Es werde Übergangsregeln geben. An der Rentenreform hält die Ministerin im Kern aber fest. Viele kennen es nur zu gut. Der Imbiss, Späti oder der Wochenmarkt nehmen nur Bargeld. Kartenzahlung? Nein, danke. Die Bundesregierung will das ändern, berichten mehrere Medien. Ab dem kommenden Jahr soll es möglich sein, dass man in allen Geschäften und Restaurants auch mit Karte oder Handy zahlen kann. Zum Start in den Bundesligaspieltag hat Union Berlin zu Hause 1:3 gegen Schalke verloren. Für die Gelsenkirchener ist es der erste Sieg nach der Rückkehr in die erste Liga. Einer der Torschützen war ausgerechnet der Ex-Unioner Robin Gosens.
2: Die neuesten Blitzer stehen auf der B17 Augsburg Richtung Landsberg, kurz vor dem großen Kreisverkehr, in Friedberg auf der Eichacher Straße beidseitig und in Altenstadt auf der Memminger Straße Richtung A7. In Augsburg ist die Riedlinger Straße in beiden Richtungen zwischen Mann und der Dieselstraße bis Montag, 14. September 2026 gesperrt. Bitte weiträumig umfahren. 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
3: Die neuesten Blitzer stehen auf der B17 Augsburg Richtung Landsberg, kurz vor dem großen Kreisverkehr, in Friedberg auf der Eicherer Straße beidseitig und in Altenstadt auf der Memminger Straße Richtung A7. In Augsburg ist die Riedlinger Straße in beiden Richtungen zwischen Mann und der Dieselstraße bis Montag gesperrt.
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1: Mit Silas Quiring, guten Abend. 25 Jahre nach dem 11. September haben die USA der fast 3000 Todesopfer gedacht. In New York verlasen Hinterbliebene die Namen der Opfer am Ground Zero. Präsident Trump sprach unterdessen im Pentagon. Er nannte den Iran-Krieg eine Fortsetzung des Kriegs gegen den Terror. In Berlin liefern sich CDU und Linke in den Umfragen ein Kopf-an-Kopf-Rennen. In Mecklenburg-Vorpommern hat sich die SPD von Ministerpräsidentin Schwesig näher an die AfD rangekämpft. Die schwarz-rote Bundesregierung hofft nach dem Wahlbeben in Sachsen-Anhalt bei den Wahlen in gut einer Woche endlich auf gute Nachrichten. Schluss mit hier nur Bargeld. In Deutschland soll es bald möglich sein, dass man überall auch mit Karte oder dem Handy zahlen kann. Wie mehrere Medien berichten, plant das die Bundesregierung. Schon im kommenden Jahr soll das Ganze umgesetzt werden. Schalke 04 feiert den ersten Bundesligasieg seit der Rückkehr in die Erstklassigkeit. Bei Union Berlin gewannen die Schalke am Abend mit 3:1. Union bleibt damit weiter sieglos.
2: Die neuesten Blitzer stehen auf der B17 Augsburg Richtung Landsberg, kurz vor dem großen Kreisverkehr, in Friedberg auf der Eicherer Straße beidseitig und in Altenstadt auf der Memminger Straße Richtung A7. Auf der B2 Donauwörth Richtung Augsburg. Achtung, in beiden Richtungen zwischen Donauwörth Parkstadt und Nordendorf ist ein Falschfahrer unterwegs. Auf der B2 Donauwörth Richtung Augsburg zwischen Donauwörth Parkstadt und Nordendorf ist ein Falschfahrer unterwegs. Und in Augsburg ist die Riedlinger Straße zwischen Mann und der Dieselstraße in beiden Richtungen bis Montag gesperrt.
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0: Die neuesten Blitzer stehen auf der B17 Augsburg Richtung Landsberg, kurz vor dem großen Kreisverkehr, in Friedberg auf der Eicherer Straße beidseitig und in Altenstadt auf der Memminger Straße Richtung A7. Auf der B2 Donauwörth Richtung Augsburg. Achtung, in beiden Richtungen zwischen Donauwörth Parkstadt und Nordendorf ist ein Falschfahrer unterwegs. Auf der B2 Donauwörth Richtung Augsburg zwischen Donauwörth Parkstadt und Nordendorf ist ein Falschfahrer unterwegs. Und in Augsburg ist die Riedlinger Straße zwischen Mann und der Dieselstraße in beiden Richtungen bis Montag gesperrt. 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
1: Mit Silas Quiring, guten Abend. 25 Jahre nach dem 11. September haben die USA der fast 3000 Todesopfer gedacht. In New York verlasen Hinterbliebene die Namen der Opfer am Ground Zero. Präsident Trump sprach unterdessen im Pentagon. Er nannte den Irankrieg eine Fortsetzung des Kriegs gegen den Terror. In Berlin liefern sich CDU und Linke in den Umfragen ein Kopf-an-Kopf-Rennen. In Mecklenburg-Vorpommern hat sich die SPD von Ministerpräsidentin Schwesig näher an die AfD rangekämpft. Die schwarz-rote Bundesregierung hofft nach dem Wahlbeben in Sachsen-Anhalt bei den Wahlen in gut einer Woche endlich auf gute Nachrichten. Schluss mit hier nur Bargeld. In Deutschland soll es bald möglich sein, dass man überall auch mit Karte oder dem Handy zahlen kann. Wie mehrere Medien berichten, plant das die Bundesregierung. Schon im kommenden Jahr soll das Ganze umgesetzt werden. Schalke 04 feiert den ersten Bundesligasieg seit der Rückkehr in die Erstklassigkeit. Bei Union Berlin gewannen die Schalke am Abend mit 3:1. Union bleibt damit weiter sieglos.
2: Die neuesten Blitzer stehen auf der B17 Augsburg Richtung Landsberg, kurz vor dem großen Kreisverkehr, in Friedberg auf der Eicherer Straße beidseitig und in Altenstadt auf der Memminger Straße Richtung A7.
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0: Die neuesten Blitzer stehen auf der B17 Augsburg Richtung Landsberg, kurz vor dem großen Kreisverkehr, in Friedberg auf der Eicherer Straße beidseitig und in Altenstadt auf der Memminger Straße Richtung A7.
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1: Mit Silas Quiring. 25 Jahre nach dem 11. September haben die USA der fast 3000 Todesopfer gedacht. In New York verlasen Hinterbliebene die Namen der Opfer am Ground Zero. Präsident Trump sprach unterdessen im Pentagon. Er nannte den Iran-Krieg eine Fortsetzung des Kriegs gegen den Terror. Familienministerin Prien will schnell was für den Jugendschutz im Netz tun. Die CDU-Politikerin hat ein Sofortprogramm angekündigt mit Maßnahmen, die wirklich zügig umsetzbar sind. Was genau nun allerdings wie schnell kommt